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1: Mit Sophie Weinhandl, schönen guten Morgen. Der Verbund hebt die Strompreise für Neukunden in seinem Österreich-Tarif an. Sie zahlen jetzt im ersten Vertragsjahr 12 Euro brutto pro Kilowattstunde, rund 5% mehr als bisher. Wir haben gestern berichtet. Die anderen großen Energieversorger wollen da bislang noch nicht nachziehen. Sowohl EVN, Energie AG Oberösterreich, KELAG, Energie Steiermark oder

0: TIVAG sagen bislang nein, wir bleiben bei den Preisen, man beobachte aber den Markt. Außenministerin Meinl Reisinger hat in New York ein Migrationsabkommen mit Uganda abgeschlossen. Uganda erklärt sich da bereit, eigene Staatsangehörige, die in Österreich kein Aufenthaltsrecht haben, zurückzunehmen. Es sei eine Zusammenarbeit bei freiwilliger und nicht freiwilliger Rückkehr vereinbart worden, heißt es. Apotheken sind für viele bei sämtlichen Gesundheitsproblemen erste Anlaufstellen. Zum heutigen Weltapothekertag kommt einmal mehr der Appell an die Politik, die Apotheken stärker ins Gesundheitssystem und die Versorgung der Menschen einzubinden. Mit Impfungen, Testungen und Analysen oder Telemedizin, das Potenzial sei groß, heißt es von der Apothekerkammer. Fußball. Österreich ist mit einem 3:1 gegen Israel erfolgreich in die Nations League gestartet. Nach dem 1:1 Ausgleich hat das ÖFB-Team die Partie in der Schlussphase dann doch noch gedreht. Damit sind die Österreicher seit 15 Heimländerspielen ungeschlagen. Weiter geht's schon am Sonntag in Wien gegen Kosovo.
1: Sonne und Wolken sind heute ein unzertrennliches Duo. Die Temperaturen dazu noch sehr frisch in der Früh, Wien aktuell 10 Grad, bei euch in Linz haben wir nur 7 und Krems an der Donau sogar nur 5 Grad. Heute den ganzen Tag einen Mix aus Sonne und Wolken, einmal mehr Sonne, dann wieder ein paar mehr Wolken, es bleibt aber trotzdem trocken mit heute noch bis zu 21 Grad. Das Wochenende, da erwartet uns wirklich feinstes Wetter, am Samstag und am Sonntag gibt es einiges an Sonne, Frühnebel und Wolken lockern schnell auf, ja und dann Sonnenbrille auspacken und raus mit euch in die Natur, den Vitamin D-Speicher so richtig auffüllen mit bis zu 25 Grad. 2:05, das ist das Radio Rabella Verkehrsupdate und da schaut es aktuell sehr ruhig aus. Ihr habt Freifahrt. Wir zählen auf eure Infos per WhatsApp 0664 820 2000.
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1: Am Freitag. Hallo zu euch in die Backstube. Die Semmeln werden gerade schon frisch aufgebacken. Es duftet bei euch nach Croissants. Und dazu gibt's on top ja, ganz frische 80er, 90er Hits. Queen macht jetzt den Anfang. Radio Gaga. Schön, dass ihr mit uns aufsteht. Das ist das Wochenfinale.

0: Mit mehr Musik morgen auf Radio Rabella, 5.12 Uhr.
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0: Ja, und jetzt bitte die Taucherbrille aufsetzen. Falls ihr jetzt denkt, was, warum? Naja, wir tauchen ab, nämlich mit dem Boot. Ich weiß, jetzt kommt wirklich ein wilder Song, also bitte trotzdem dranbleiben, falls ihr ihn nicht so toll findet. Aber das ist einfach für mich eine richtig lässige Nummer. Und ihr wisst, wenn ihr fleißig Radio Rabella hört, das ist einer meiner Lieblingsnummern. Und immer wenn die bei uns läuft, dann freue ich mich, weil die so super crazy ist und auch sehr erfolgreich. War im Jahr 1992 7 Wochen auf Platz 1 in den Charts. Das ist für euch U96, das Boot.
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0: Der Musikmorgen auf Radio Rebella am Freitag und jetzt gerade sieht man sie noch extrem gut, die Sterne im Nachthimmel. Hanna, was siehst du so?
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2: Am Wochenende habt ihr, liebe Fische, plötzlich sturmfreie Bude, zumindest für ein paar Stunden. Die Kinder schlafen ohne Diskussion ein und ihr habt endlich wieder Zeit füreinander. Der Abwasch kann warten, die Wäsche auch. Jetzt zählt nur ihr zwei. Manchmal braucht Liebe einfach 5 Minuten Ruhe und eine geschlossene Kinderzimmertür.
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0: Schön, dass ihr mit uns auftritt. Der mehr Musik morgen auf Radio Rapella gleich mit Mike and the Mechanics und New Order.
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3: Guten Morgen auf Radio Rappeller. Das ist das Wetter-Update für dieses Wochenfinale. Und da gibt's heute einen Mix aus Sonne und Wolken den ganzen Tag. Einmal mehr Sonne, einmal mehr Wolken. Aber es bleibt trocken mit bis zu 21 Grad. Die Temperaturen jetzt noch weit entfernt von den 21. Freistadt aktuell 4 Grad. In St. Pölten haben wir mittlerweile 8 und Wien hat 10. Schauen wir uns ganz kurz euer Wochenende an. Da erwartet uns sehr feines Wetter. Am Samstag und am Sonntag beides richtig schöne Tage. Da gibt's viel Sonne, Frühnebel und Wolken lockern schnell auf. Ja, und dann auch sogar sehr warm. Spätsommerlich mit bis zu 25 Grad. Kurz nach 5:30, das Radio Rappeller Verkehrsupdate, und da läuft alles noch wie geschmiert. Ihr solltet gut vorankommen. Wir zählen auf eure Infos per WhatsApp 0664 820 2000.
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5: Mit Sophie Weinhandl, schönen guten Morgen. Der Verbund hebt die Strompreise für Neukunden in seinem Österreich-Tarif an. Sie zahlen jetzt im ersten Vertragsjahr 12 Euro brutto pro Kilowattstunde, rund 5% mehr als bisher. Wir haben gestern berichtet. Die anderen großen Energieversorger wollen da bislang noch nicht nachziehen. Sowohl EVN, Energie AG Oberösterreich, KELAG, Energie Steiermark oder TIWAG sagen bislang nein. Wir bleiben bei den Preisen, man beobachte aber den Markt. Außenministerin Meinl Reisinger hat in New York ein Migrationsabkommen mit Uganda abgeschlossen. Uganda erklärt sich da bereit, eigene Staatsangehörige, die in Österreich kein Aufenthaltsrecht haben, zurückzunehmen. Es sei eine Zusammenarbeit bei freiwilliger und nicht freiwilliger Rückkehr vereinbart worden, heißt es. Apotheken sind für viele bei sämtlichen Gesundheitsproblemen erste Anlaufstellen. Zum heutigen Weltapothekertag kommt einmal mehr der Appell an die Politik, die Apotheken stärker ins Gesundheitssystem und die Versorgung der Menschen einzubinden. Mit Impfungen, Testungen und Analysen oder Telemedizin, das Potenzial sei groß, heißt es von der Apothekerkammer. Fußball. Österreich ist mit einem 3:1 gegen Israel erfolgreich in die Nations League gestartet. Nach dem 1:1 Ausgleich hat das ÖFB-Team die Partie in der Schlussphase dann doch noch gedreht. Damit sind die Österreicher seit 15 Heimländerspielen ungeschlagen. Weiter geht's schon am Sonntag in Wien gegen Kosovo.
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0: Hokus Pokus, ich zauber euch jetzt eine neue Runde. Nur falsch ist richtig.
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2: Das härteste Quiz des Landes.
3: Marco aus Wien, du bist Harry Potter Fan. Was ist denn dein Lieblingsspruch aus Harry Potter?
4: Bernhard, mein Lieblingsspruch. Ich habe nur einen Zauberspruch und das ist Crucius. Das ist ein richtig starker Fluchzauberspruch. Der ist schon mächtig, der ist hart, sag ich dir. Also der ist cool.
3: Na servus. Dann machen wir jetzt vielleicht auch einen Spruch. Nur falsch ist richtig, ist sogar ein Spiel. 30 Sekunden lang jede Frage falsch beantworten.
4: Gib mal, bin bereit.
3: Cool. Ab jetzt. In welchem Land liegt die Stadt Zürich?
4: Wien.
3: Aus welchem Bundesland kommen die Kärntner Kasnudeln?
4: Aus der Steiermark.
3: Welcher Fluss fließt durch Ägypten? Nil oder Stiel?
4: Stiel.
3: Ist die Erde eine Kugel oder eine Scheibe?
4: Also eine Scheibe.
3: Wie heißt das größte Volksfest der Welt in München?
4: Septemberfest.
3: Hat ein Klavier schwarze und weiße Tasten?
4: Nein, rote und blaue.
3: Oder eine Frage noch, was trägt man am Fuß, Socken oder Handschuhe?
4: Handschuhe.
3: Alles falsch, Marco!
4: Ja! Hast du gewonnen, oder?
3: Du hast jetzt gewonnen, ja?
4: Was habe ich gewonnen?
3: Ruhm und Ehre.
4: Ja! Gib uns alles!
0: Ja, sehr schön. Da freut man sich über Ruhm und Ehre. Alle Folgen zum Nachhören gibt es natürlich auch online auf arabella.at. Das ist der Mehrmusikmorgen am Freitag, 5.44 Uhr.

Der mehr Musik morgen auf Radio Rappel an. Und heute sprechen wir darüber beim Shopping. Wer braucht länger? Männer oder Frauen? Weil auch ich bin ein Mann und gehe wahnsinnig gern einkaufen und brauche da schon ein paar Stündchen, wenn ich dann mal im Shoppingcenter bin. Wie schaut das bei euch aus? Eure Meinung an die 0664 820 2000. Und wir reden gleich drüber um 6.10 Uhr.

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22: Mit Hannes Harp. Schönen guten Morgen. Die österreichische Fußballnationalmannschaft ist am Abend mit einem 3:1-Sieg gegen Israel in die Nations League gestartet. Gelungen ist für Trainer Ralf Rangnick, dass Österreich keinen einzigen Schuss aufs Tor zugelassen hat. Auch mit der Leistung insgesamt war der Coach zufrieden.
23: Was mir auch gut gefallen hat, war, dass wir dran geblieben sind bis zum Schluss, dass wir immer wieder versucht haben, Lösungen zu finden dann gegen den tiefen Block beim Gegner, vor allem nach der roten Karte. Sie haben dann umgestellt auf Fünferkette und da war es natürlich doppelt schwer, da durchzukommen. Aber wir sind bis zum Schluss dran geblieben und am Ende dann, denke ich, auch belohnt worden für dieses Dranbleiben, für das beharrliche Dranbleiben. Für mich ein klar verdienter Sieg.
22: Neo-Kapitän Michael Gregoritsch ist mit dem Fuß umgeknickt. Ein MRT soll nun Klarheit bringen, wie schlimm es ist und ob Gregoritsch gegen Kosovo am Sonntag spielen kann. Der Verbund hebt die Strompreise für Neukunden in seinem Österreich-Tarif an. Sie zahlen jetzt im ersten Vertragsjahr 12

0: 12 Cent pro Kilowattstunde, rund 5% mehr als bisher. Wir haben gestern berichtet. Die anderen großen Energieversorger wollen da bislang noch nicht nachziehen. Sowohl EVN, Energie AG Oberösterreich, KELAG Energie Steiermark oder TIWAG sagen bislang, nein, wir bleiben bei den Preisen, man beobachte aber den Markt. Außenministerin Beate Meindl-Reisinger hat in New York ein Migrationsabkommen mit Uganda abgeschlossen. Uganda erklärt sich da bereit, eigene Staatsangehörige, die in Österreich kein Aufenthaltsrecht haben, zurückzunehmen. Es sei eine Zusammenarbeit bei freiwilliger und nicht freiwilliger Rückkehr vereinbart worden, heißt das. Apotheken sind bei sämtlichen Gesundheitsproblemen meist erste Anlaufstellen für viele. Zum heutigen Weltapothekertag kommt einmal mehr der Appell an die Politik, die Apotheken stärker ins Gesundheitssystem und die Versorgung der Menschen einzubinden, mit Impfungen, Testungen und Analysen oder Telemedizin. Das Potenzial sei groß, heißt es von der Apothekerkammer.
1: Heute gibt's Sonne und Wolken im Mix. Einmal mehr Sonne, dann wieder ein paar Wolken. Aber es bleibt dort trocken mit bis zu 21 Grad. Die Temperaturen zum Aufstehen, hui, richtig kalt. Bei euch in Rohrbach 5 Grad, Wien aktuell 10 und in Wiener Neustadt haben wir 11 Grad. Das Wochenende, das wird richtig fein. Also es gibt viel Sonne am Samstag und am Sonntag. Frühnebel und Wolken lockern schnell auf und dann bitte Sonnenbrille aufsetzen und raus mit euch in die Natur, Vitamin D tanken. Dazu gibt's spätsommerliche 25 Grad.
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1: 6:03, das Radio Rabella Verkehrsupdate mit Hanna Reisner.
3: Aktuell schaut's gut aus, ihr kommt ohne längere Verzögerungen an euer Ziel. Wir zählen auf eure Infos per WhatsApp an 0664 820 2000.
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1: Vergesst Botox und die restlichen Beauty-Behandlungen. So werdet ihr natürlich geliftet, nämlich mit dem Fahrtwind. Ich bin vorher gerade mit dem Rad in den Sender gefahren und da sind so ziemlich alle Falten weggebügelt worden. Also siehst du mein Gesicht? Sehr glatt, Hanna.
3: Total glatt. Mhm. Wirklich.
1: Sowas braucht natürlich eine Hanna Reisner nicht. Da ist generell schon alles frisch und glatt. Guten Morgen jetzt mit OMT.
3: Morgen.

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0: Das Wochenende steht an, bedeutet, wir gehen shoppen. Radio Rappeller hier am Freitag um 10 Minuten nach 6.
1: Den Gewandkasten ein bisschen upgraden ist ja auch nicht schlecht und das braucht es auch manchmal, finde ich.
0: So nennst du das, Gewandkasten-Upgrade, schön. Da gibt es immer natürlich die große Frage, wer braucht länger? Da habe ich eine heftige britische Umfrage gefunden, die sagt, Frauen shoppen fast 3 Jahre ihres Lebens. Hanna, kannst du dir das vorstellen?
1: Boah, ja, das ist schon heftig, aber die besten Umfragen bleiben die Radio.

0: Arabella-Umfragen. Mhm. Deswegen, liebe Community, was meint ihr? Bettina aus Alkofen in Oberösterreich.
1: Ja, natürlich, wir Frauen. Für uns ist das ja so eine Art Erholungsphase, ja. Also ein schlichtweg ritualmäßiges Vergnügen. Für die Männer ist natürlich eine komplette Katastrophe, außer sie sind im Bauhaus. Das ist ja dann die Traumwelt schlechthin für alle Männer, was für uns Frauen ja eher der Albtraum ist da drinnen.
2: Ja, wobei so ein Bauhaus ist schon toll.
0: Boah, naja.
2: Zwischen den Zangen und Holzplatten.
0: Also da gehe ich wirklich lieber Quant shoppen.
2: Wie schaut das bei euch aus? Eure Meinung her? 0664 820 2000.

0: Susi 123. Das ist nicht mein Passwort, das könnte aber ein Wunschkennzeichen sein.
1: Aha! 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
0: Radio Rappel da um 6.20 Uhr und jetzt die Frage beim Wunschkennzeichen. Ist eigentlich alles erlaubt? Stimmt das, Hanna?
2: Das ist nicht richtig. Ganz so frei seid ihr bei der Auswahl dann doch nicht. Nicht alles, was euch einfällt, darf nämlich aufs Kennzeichen. Es darf zum Beispiel nicht anstößig sein, nicht gegen Gesetze oder natürlich gute Sitten verstoßen und auch nicht mit offiziellen Behörden oder Ämtern verwechselt werden können. Also kreativ sein ja, aber alles draufschreiben, was euch gerade einfällt, eher nicht. Ja.
0: Hanna, wie wird dein Wunschkennzeichen aussehen?
2: Mein Wunschkennzeichen Finn 7.
0: Also wegen deinem geht, Hund, gell? Genau. Ja. Finn 7 geht sich aus.
2: Ja, geht sich aus.
0: Ich bin begeistert. Und was hören wir am Montag wieder?
2: Da geht es darum, im Supermarkt, wenn man sich da ein Getränk kauft, darf ich das trinken, bevor ich bezahle? Oder ist das verboten?
0: Naja, wenn man durstig ist, rein theoretisch schon, aber tja, darf man das? Das hört ihr am Montag wieder im Radio Rappeller Alltagswissen um 6.20 Uhr.

0: Das ist der Mehr Musik morgen auf Radio Rabella. Das ist der Freitag und da geht schon mal so ein Motivationsschrei vor dem Wochenende. Michael Jackson macht den relativ gut. Ich probiere den kurz. Okay, er macht den besser. Don't Stop Till You Get Enough gibt's gleich um kurz nach 6:30.
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26: Das ist eigentlich Bella mit dem Wetterupdate für diesen Freitag und da gibt es heute einen freundlichen Mix aus Sonne und Wolken. Die Temperaturen jetzt langsam ein bisschen wärmer. In Linz mittlerweile 8 Grad, Horn hat 9 und Wien sind es aktuell schon 11 Grad. Heute gibt es wirklich einen Mix aus Sonne und Wolken, aber das wechselt sich immer sehr ab. Zum Beispiel einmal mehr Sonne, dann können aber auch die Wolken ganz kurz relativ dicht auch kurz sein, dazu bis zu 21 Grad. Das Wochenende, da erwartet uns dann ein sehr feines Wetter. Am Samstag und am Sonntag gibt es wieder viel Sonne, Frühnebel und Wolken lockern sich schnell auf. Ja, und dann raus mit euch in die Natur, Vitamin D tanken und bis zu 25 Grad. Kurz nach 19:30, das Radio Rabella Verkehrsupdate mit Hanna Reisner.
27: Es schaut gut aus, aktuell gibt es keine

0: längeren Staus. Wir zählen auf eure Infos per WhatsApp an 0664 820 2000.
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3: Im Studio Hannes Harb. Schönen guten Morgen. Die österreichische

0: Nach einem Corner hat Saed Farki gelb-rot gesehen. Israel ist danach also nur noch zu 10. am Platz gewesen. Am Ende aber ein verdienter Sieg für Österreich, sagt Rangnick. Der Verbund hebt die Strompreise für Neukunden in seinem Österreich-Tarif an. Sie zahlen jetzt im ersten Vertragsjahr 12 Cent pro Kilowattstunde, rund 5% mehr als bisher. Wir haben gestern berichtet. Die anderen großen Energieversorger wollen da bislang noch nicht nachziehen. Sowohl EVN, Energie AG Oberösterreich, KELAG Energie Steiermark oder TIWAG sagen bislang, nein, wir bleiben bei den Preisen, man beobachte aber den Markt. Apotheken sind bei sämtlichen Gesundheitsproblemen meist erste Anlaufstellen für viele. Zum heutigen Weltapothekertag kommt einmal mehr der Appell an die Politik, die Apotheken stärker ins Gesundheitssystem und die Versorgung der Menschen einzubinden, mit Impfungen, Testungen und Analysen oder Telemedizin. Das Potenzial sei groß, heißt es von der Apothekerkammer.
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0: Hallo am Freitag, Radio Rabella ist hier um 6.41 Uhr.
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0: Wir hacken uns die ganze Woche in euren Suchverlauf rein und checken jetzt ab, wonach habt ihr so gesucht. Diese Woche Top-Suchbegriff.
3: Hallo.
4: Hallo.
5: Hallo, da ist die Andrea.
6: Hallo, ich bin die Anna.
7: Hallo, Daniela spricht.
8: Ja, hallo, schönen guten Tag.
0: Ja, hallo, nämlich das Grüßen Österreich.
9: Das Ergebnis einer großen neuen Studie. Hallo ist die gebräuchlichste Grußformel, setzt sich auch am Land immer mehr durch, wobei auch zum Beispiel Christi gern verwendet wird.
0: Christi.
9: Und auch eine schöne Info, Jüngere grüßen genauso häufig wie die Erwachsenen.
0: Oh ja, das ist toll. Dann schauen wir zu einem Thema, wo folgendes Lied einen

0: was gibt's?
1: Wer hat an der Uhr gedreht? Ist es wirklich schon so spät?
0: Die Zeitumstellung.
2: Alle Jahre wieder wird diskutiert, soll sie bleiben oder nicht. Seit dieser Woche wissen wir, die Zeitumstellung bleibt bis 2031, hat die Regierung diese Woche beschlossen.
0: Ah, und ganz wichtig, Zeitumstellung auch dann Ende Oktober, da wird die Uhr dann wieder eine Stunde zurückgestellt. Und auch noch oft gesucht diese Woche, ist gerade Vollmond.
2: Ja, der nächste ist tatsächlich schon am Samstag um 18 Uhr. 49.
0: Also nur um 18:49. Also falls ihr dann schlecht geschlafen habt, dann wisst ihr schon, wem ihr die Schuld geben könnt. Es war natürlich der Mond.

0: glaub, mein Schwein pfeift. Ja, wenn ein kleines Hoppala passiert, dann dürfen wir natürlich auch mal so richtig kurz fluchen. Radio Rabella hier mit dem Mehrmusikmorgen um 6.49 Uhr.
1: Aber in vielen anderen Ländern wird sehr, sehr witzig geflucht. Kollege Flo Lee, der weiß das, die Franzosen zum Beispiel.
0: So, da hören wir mal kurz rein.
2: Allez, wat faire cuire un œuf?
1: Aha, und das heißt was auf Deutsch?
2: Das heißt, übersetzt, geh dir ein Ei kochen und heißt so viel wie, lass mich in Ruhe.
0: Okay. Finde ich aber toll eigentlich. Geh dir ein Ei kochen. Mhm. Das passt doch jetzt auch in der Früh sehr gut. Zum Frühstück zum Beispiel.
1: Stimmt.
0: Also, wie heißt es nochmal?
2: Allez, wat faire cuire un œuf?
0: Allez, wat faire cuire un œuf?
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17: Mit Hannes Harp, guten Morgen. Zwei Last-Minute-Treffer von Muene und Kalajdzic haben Österreich den 3:1-Sieg gegen Israel gebracht. Das Nationalteam jubelt am Abend über einen geglückten Start in die Nations League. Ein unnötiger Jubel beim Gegentor von Israel hat den Gästen aber eine rote Karte eingebracht. Teamchef Ralf Rangnick ist trotz vieler Ausfälle im Kader zufrieden.
18: Entscheidend war heute, dass wir dran geblieben sind. Und ich muss nochmal sagen, auch vor dem Hintergrund, solche Spiele hatten wir in der Vergangenheit gerade in Linz auch schon. Damals allerdings noch mit allen Mann an Bord. Und damals waren auch mitunter Spieler, die heute nicht dabei waren, diejenigen, die dann das Spiel noch entschieden haben. Und deswegen war das heute nicht selbstverständlich, dass die Jungs so dran geblieben sind und am Schluss das Spiel auch noch gezogen haben.
17: Kommenden Sonntag gibt es dann das Spiel gegen den Kosovo im Ernst-Happel-Stadion in Wien und damit auch das Aufeinandertreffen mit ÖFB-Teamchef-Vorgänger Franco Foda. Der Verbund hebt die Strompreise für Neukunden in seinem Österreich-Tarif an. Sie zahlen jetzt im ersten Vertragsjahr 12 Cent pro Kilowattstunde, rund 5% mehr als bisher. Wir haben gestern berichtet. Die anderen großen Energieversorger wollen da bislang noch nicht nachziehen. Sowohl EVN, Energie AG Oberösterreich, KELAG Energie Steiermark oder TIWAG sagen bislang, nein, wir bleiben bei den Preisen, man beobachte aber den Markt. US-Präsident Trump hat seinen chinesischen Amtskollegen Xi Jinping mit einem prunkvollen Bankett im Weißen Haus empfangen. Mehr ein symbolisches Treffen, sagen Beobachter. Politische Durchbrüche sind ausgeblieben. China und die USA haben viele Streitpunkte, etwa im Handel, im Irankrieg und beim Thema KI, wollen ihre Beziehungen aber stabil halten. Das Weltbe-

0: Das berühmte Opernhaus Metropolitan Opera in New York will tausende Eintrittskarten verschenken an Menschen, die sich einen Besuch sonst nicht leisten können. Pro Spielsaison will das Opernhaus über eine Lotterie 70.000 Karten an die Bewohner verteilen. Normalerweise kostet eine Karte umgerechnet fast 90 Euro.
1: Sonne und Wolken gibt's heute im Doppelpack. Bedeutet, die spielen heute sehr miteinander. Die wechseln sich immer wieder ab. Einmal mehr Sonne, dann wieder ein paar Wolken. Aber es bleibt trocken mit bis zu 21 Grad. Die Temperaturen jetzt noch ein Stückchen wärmer schon als vor einer Stunde. Wir haben zum Beispiel in Linz schon 10 Grad. Hui, das ist schon ein Erfolg. Wien aktuell 12 und in Mistelbach sind es 11 Grad. Das Wochenende, das wird richtig fein, richtig schönes Wetter. Samstag und Sonntag gibt es einiges an Sonne. Der Frühnebel und die Wolken lockern schnell auf. Und dann bitte Sonnenbrille aufsetzen und raus mit euch in die Natur. Einfach den Vitamin-D-Tank auffüllen. Es gibt bis zu 25 Grad, also sehr spätsommerlich.
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1: 3:07, das Radio Arabella Verkehrsupdate mit Hanna Reisner. Da geht's nach Niederösterreich.
3: Hier gibt's ein Problem auf der A1 Richtung Linz zwischen Haag und St. Valentin. Hier steht nämlich ein defektes Fahrzeug. Wir zählen auf eure Infos per WhatsApp an 0664 820 2000.
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1: Ihr habt euch super gestylt für diesen letzten Arbeitstag der Woche. Also die Haare sitzen. Das Make-up passt.
3: Natürlich.
1: Outfit super, Hanna.
3: Mhm.
1: Und auf einmal entdeckt ihr einen Zahnpastafleck am Hemd oder auf der Bluse.
3: Ui.
1: Mühsam. Also, Augen zu und durch. Vielleicht fällt es ja niemandem auf, ne?

0: Ich habe gerade nachgeschaut. Euer Lieblingssong fehlt noch.
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0: Die Voting-Phase läuft und sie ist unglaublich heiß. Wir suchen eure Happy Hits.
2: Happy Hits, was bedeutet das? Songs, die euch glücklich machen, die euch ein Lächeln ins Gesicht zaubern. Und euren Happy Hit schickt ihr dann einfach als WhatsApp-Sprachnachricht an 0664820200. So wie du, Theresa aus Niederösterreich.
3: Mein absoluter Lieblingssong aus die 90er ist von Katnetschow. Ich verbinde es mit meinem Volksschulschwarm. Damals war das leider nur von meiner Seite. Und Jahre später haben wir dann einmal eine Party veranstaltet und eine Tanzanlage war da geplant. Und er hat da die Hauptrolle getanzt und ja, und zum Abschluss war da eben ein Kuss geplant. Und den habe ich dann halt gekriegt und da hat mich dann richtig gefreut und damit verbinde ich das Lied.
0: Ein bisschen Schmusen zu euren Lieblingshits ist natürlich erlaubt. Hanna, sogar sehr erwünscht eigentlich, oder?
2: Es gibt nichts Besseres als Schmusen zu richtig super guter Musik.
0: Das klingt so, als würdest du dich auskennen. Hast du jemanden zum Schmusen bei guter Musik?
2: Immer, Pascal, immer.
0: Wir freuen uns auf eure Happy Hits.

0: Der Mehr Musik morgen auf Radio Rabella am Freitag, 7.20 Uhr. Ich habe die Hanna jetzt ganz kurz aus dem Studio rausgeschickt. Die steht nämlich jetzt kurz vorm Studio beim Fenster und schaut nämlich für euch in die Sterne. Hanna, bist du schon da?
1: Ja, bin bereit.
0: Okay. Und Hanna, was siehst du?
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3: Am Wochenende habt ihr, liebe Fische, plötzlich sturmfreie Bude, zumindest für ein paar Stunden. Die Kinder schlafen ohne Diskussion ein und ihr habt endlich wieder Zeit füreinander. Der Abwasch kann warten, die Wäsche auch. Jetzt zählt nur ihr zwei. Manchmal braucht Liebe einfach 5 Minuten Ruhe und eine geschlossene Kinderzimmertür.
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0: Das ist der bestgelaunteste Frühstücksclub, natürlich auch mit der besten Musik, gibt's nur auf. Der wäre Musikmorgen mit den 80ern, den 90ern und ganz viel Wow. Und gleich dem 80er Fade to Grey um kurz nach 7:30.
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10: Ihr startet hinein in diesen Freitag mit dem Mehr Musik morgen auf Radio Rabella, das Wetter-Update. Da gibt es heute einen Mix aus Sonne und Wolken. Einmal mehr Sonne, dann wieder ein paar Wolken, so am Nachmittag am 1. Dazu aber heute trockene 21 Grad. Die aktuellen Temperaturen in Wien mittlerweile schon 12 Grad. Wels dümpelt noch ein bisschen herum mit 7 und in Krems haben wir 10 Grad. Das Wochenende, ach, das wird so richtig schön. Also pustet mal den Staub von der Sonnenbrille runter, weil Samstag und Sonntag gibt es einiges an Sonne. Frühnebel und Wolken lockern schnell auf und es wird spätsommerlich warm. 25 Grad sind möglich. Kurz nach halb acht, das sei die Rabella Verkehrsupdate mit Hanna Reisner.
11: Und es schaut gut aus auf den Straßen. Hier kommt ohne längere

0: Verzögerungen an euer Ziel. Wir zählen auf eure Infos per WhatsApp an 0664 820 2000.
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3: Im Studio Hannes Harp, guten Morgen. Zwei Last-Minute.

0: Ein unnötiger Jubel beim Gegentor von Israel hat den Gästen aber eine rote Karte eingebracht. Neokapitän Michael Gregoritsch ist mit dem Fuß umgeknickt. Eine MRT soll nun Klarheit bringen, wie schlimm es ist und ob Gregoritsch gegen den Kosovo am Sonntag spielen kann. Der Verbund hebt die Strompreise für Neukunden in seinem Österreich-Tarif an. Sie zahlen jetzt im ersten Vertragsjahr 12 Cent pro Kilowattstunde, rund 5% mehr als bisher. Wir haben gestern berichtet. Die anderen großen Energieversorger wollen da bislang noch nicht nachziehen. Sowohl EVN, Energie AG Oberösterreich, KELAG Energie Steiermark oder TIWAG sagen bislang, nein, wir bleiben bei den Preisen, man beobachte aber den Markt. Das weltberühmte Opernhaus Metropolitan Opera in New York will tausende Eintrittskarten verschenken an Menschen, die sich einen Besuch sonst nicht leisten können. Pro Spielsaison will das Opernhaus über eine Lotterie 70.000 Karten an die Bewohner verteilen. Normalerweise kostet eine Karte umgerechnet fast 90 Euro.
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0: Hokus Pokus. Bernhard Krebitz spielt nur Falsches richtig jetzt nicht mit dem pinken Radio Rabella Mikro, sondern mit einem Zauberstab.
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3: Marco aus Wien, du bist Harry Potter Fan. Was ist denn dein Lieblingsspruch aus Harry Potter?
4: Bernhard, mein Lieblingsspruch, ich habe nur einen Zauberspruch und das ist Crucius. Das ist ein richtig starker Fluchzauberspruch. Der ist schon mächtig, der ist hart, sag ich dir. Also der ist cool.
3: Na servus. Dann machen wir jetzt vielleicht auch einen Spruch, nur falsch ist richtig, ist sogar ein Spiel. 30 Sekunden lang jede Frage falsch beantworten.
4: Ja, gib mal, bin bereit.
3: Cool. Ab jetzt. In welchem Land liegt die Stadt Zürich?
4: Wien.
3: Aus welchem Bundesland kommen die Kärntner Kasnudeln?
4: Aus der Steiermark.
3: Welcher Fluss fließt durch Ägypten, Nil oder Stiel?
4: Stiel.
3: Ist die Erde eine Kugel oder eine Scheibe?
4: Also eine Scheibe.
3: Wie heißt das größte Volksfest der Welt in München?
4: Septemberfest.
3: Hat ein Klavier schwarze und weiße Tasten?
4: Nein, rote und blaue.
3: Oder eine Frage noch, was trägt man am Fuß, Socken oder Handschuhe?
4: Handschuhe.
3: Alles falsch, Marco!
4: Ja! Hast du gewonnen, oder?
3: Du hast jetzt gewonnen, ja?
4: Was habe ich gewonnen?
3: Ruhm und Ehre.
4: Ja! Gib uns alles!
0: Ich glaube, über Ruhm und Ehre hat sich noch nie jemand so gefreut. Eine neue Runde gibt's auch am Montag wieder im Mehr Musikmorgen um 7.40 Uhr.

0: eine unglaubliche Zahl. Frauen shoppen fast 3 Jahre ihres Lebens. Das sagt eine britische Umfrage. Thema Musikmorgen auf Radio Rebella um 7.48 Uhr. Kannst du dir das vorstellen?
1: Boah, das ist schon heftig.
0: Ja, eben.
1: Aber, ich glaube, ihr shoppt nämlich auch gerne und zwar im Baumarkt. Ronny aus Wien, was sagst denn du dazu?
2: Das kann ich 100%ig bestätigen, weil ein Baumarkt ist einfach interessant. Das ist so, wie wenn die Frauen Kleider shoppen, dann halt mir ein bisschen Bohrmaschinen schauen. Und das ist einfach unsere Sache. Kann sich Inspirationen holen für daheim, was man schöner machen kann, was man verbessern kann und wo man sich halt schöner machen kann. 4, 5, 6 Stunden.
1: Mhm. Du, Pascal, kannst du eigentlich mit einer Bohrmaschine umgehen?
0: Mit einer Bohrmaschine? Ja, die gebe ich dann meinem Papa, damit er bohrt.

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26: Mit Hannes Harp, guten Morgen. Ab 2028 gilt in Österreich ein neues Modell zur betrieblichen Altersvorsorge. Ab diesem Zeitpunkt sollen erstmals alle Dienstnehmer ihre Abfertigung neu, freiwillig in eine Pensionskasse übertragen können. Andreas Zakostelski, Obmann vom Fachverband der Pensions- und Vorsorgekassen, hält das Paket für die größte Pensionsreform der letzten Jahre in Österreich.
27: Grundsätzlich zahlt der Arbeitgeber ein, aber man kann selbst dazu einzahlen. Und das wird wesentlich attraktiviert, weil jene Pension, die aus diesen Teilen heraus generiert wird und herausfließt, steuerfrei lukriert werden kann. Gleichzeitig könnte man das Kapital auch abfinden lassen. Das erhöht also auch hier die Flexibilität.
26: Das Geld kann grundsätzlich erst mit Pensionsantritt entnommen werden. Ob man sich dann die gesamte Summe auf einmal oder laufend als Pension ausbezahlen lässt, kann man selbst entscheiden. Ab Sonntag gelten die neuen EU-Regeln gegen Greenwashing. In Österreich dürfen schon produzierte Waren aber noch 3 Jahre im Regal als umweltfreundlich vermarktet werden, auch wenn sie es nicht sind. Greenpeace hat deshalb gemeinsam mit dem Ökobüro Beschwerde bei der EU-Kommission eingereicht und Wirtschaftsminister Hartmannsdorfer aufgefordert, die Übergangsfrist wieder zu streichen. Die Seewege in der Golfregion müssen wieder befahrbar sein. Das haben gestern 80 Staaten der Welt im UNO-Hauptquartier in New York gefordert, nachdem die Schifffahrt wegen des Iran-Kriegs stark eingeschränkt ist. Die Staaten haben auch die, Zitat, sinnlosen Attacken im Roten Meer der Houthi-Miliz im Jemen verurteilt. Zwei Last-Minute-Treffer von Muene und Kalajdzic haben Österreich den 3:1-Sieg gegen Israel gebracht. Das Nationalteam jubelt über einen geglückten Start in die Nations League. Kommenden Sonntag gibt es dann das Spiel gegen den Kosovo im Ernst-Happel-Stadion in Wien und damit auch ein Aufeinandertreffen mit ÖFB-Teamchef-Vorgänger Franco Foda.
28: Wir starten hinein in einen wunderschönen

0: schönen Freitag. Jetzt gerade da richtig viel Sonne und die Wolken, die kann man quasi mit der Lupe suchen. Das ändert sich so gegen Nachmittag, da kreuzen die nächsten Wolken auf und dann gibt es einen Mix aus Sonne und Wolken mit bis zu 21 Grad. Die aktuellen Temperaturen irgendwie noch immer ordentlich frisch. Bei euch zum Beispiel in Freistadt haben wir nur 8 Grad. In Wien hingegen sind es schon 12 und Wiener Neustadt meldet aktuell schon 13 Grad. Das Wochenende, da gibt es dann richtig feines Wetter. Es gibt am Samstag und Sonntag viel Sonne, Frühnebel und Wolken lockern schnell auf und dann richtig warme 25 Grad.
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0: 8:03, das Radio Rabella Verkehrsupdate. Eigentlich heißt es ja, wer sucht, der findet. Hanna, du findest nichts.
2: Alles Palette auf den Straßen. Aktuell gibt es keine längeren Staus.
0: Juhu.
2: Wir zählen auf eure Infos per WhatsApp an 0664 820 2000.
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0: Der Freitag ist der entspannteste Morgen. Da geht sich jetzt in der Früh auch so ein kleines Frühstück mit den Kollegen aus, oder?
2: Herrlich.
0: Gemeinsam am Tisch sitzen, frische Semmeln oder so eine leckere gefüllte Topfengulatsche. Und wir begleiten euch beim Frühstück jetzt mit den New Radicals. Vielleicht lässt sie uns noch so ein kleines Schokocroissant übrig. Und was für dich, Hanna? Was magst du?
2: Schokocroissant bitte, unbedingt.
0: Okay.

0: Vergesst den Nationalfeiertag, Pfingsten oder auch Maria Himmelfahrt. Dieser Feiertag ist heute ganz besonders. Radio Rebella da um 8.12 Uhr.
1: Dolly Parton, die große Country Queen, bekommt jetzt wirklich ihren eigenen Feiertag. Ab diesem Jahr, jedes Jahr, am 25. September.
0: Ja, und das genau heute. Und wir feiern die Dolly Parton mit diesem großen 80er jetzt. Gemeinsam mit Kenny Rogers. Das ist
1: Islands in the Sky.

0: Susi123, das ist nicht mein privates Passwort, sondern könnte ein Wunschkennzeichen sein.
1: Aha.
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0: Das ist Radio Rappella am Freitag. Guten Morgen, 8.21 Uhr. Und jetzt die Frage, beim Wunschkennzeichen ist eigentlich alles erlaubt, oder Anna?
3: Das ist falsch. Ganz so frei seid ihr bei der Auswahl dann doch nicht. Nicht alles, was euch einfällt, darf aufs Kennzeichen. Es darf zum Beispiel nicht anstößig sein, nicht gegen Gesetze oder die guten Sitten verstoßen und auch nicht mit offiziellen Behörden oder Ämtern verwechselt werden. Also kreativ sein ja, alles draufschreiben, was euch gerade einfällt, eher nicht.
0: Okay, und machen wir jetzt gemeinsames Brainstorming, Hanna. Mhm. Was würde so auf deinem Wunschkennzeichen stehen, wenn du Auto fahren würdest?
3: Ja. Wie Pink 1.
0: Warum Pink?
3: Warum wohl? Meine Lieblingsfarbe.
0: Das war mir fast klar. Und was hören wir am Montag?
3: Am Montag geht's um, wenn ihr durstig seid und ihr nehmt euch ein Getränk im Supermarkt, dürft ihr das vor dem Bezahlen austrinken?
0: Gute Frage. Hören wir am Montag um 8.20 Uhr im Radio Rappella Alltagswissen.

0: Ja, mehr Musik morgen auf Radio Arabella, gleich mit Nick Kershaw, The Riddle.
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13: Radio Rabella ist hier mit dem Wetterupdate für diesen Freitag und da gibt's heute ein schönes Mix. Zwischen ein schönes Mix, einen schönen Mix aus Sonne und Wolken. So, jetzt habe ich's. Und dazu 21 Grad, also angenehme Sommertemperaturen, Spätsommertemperaturen. In Wien haben wir aktuell schon 12 Grad, in Steyr sind es 9 und in St. Pölten aktuell 13 Grad. Das Wochenende, das wird richtig fein, da bekommen wir am Samstag und Sonntag einiges an Sonne. Frühnebel und Wolken lockern schnell auf und dann einfach die Sonnenbrille raus. Dann raus mit euch in die Natur, Vitamin D tanken, weil es wird super warm. 25 Grad sind wieder möglich. Halb neun, das Radio Rabella Verkehrsupdates mit Hanna Reisner und da geht's nach Wien.
14: Ein Problem gibt's auf der A22 stadteinwärts beim Knoten Kaisermühlen. Hier steht nämlich ein defektes Fahrzeug. Wir zählen auf eure Infos per WhatsApp an 0664 820 2000.
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15: Im Studio Hannes Haab, guten Morgen. Ab 2028 gilt in Österreich ein neues Modell zur betrieblichen Altersvorsorge. Ab diesem Zeitpunkt sollen erstmals alle Dienstnehmer ihre Abfertigung neu, freiwillig in eine Pensionskasse übertragen können und wesentlich höhere Erträge herausbekommen. Das Geld kann grundsätzlich erst mit Pensionsantritt entnommen werden. Ob man sich dann die gesamte Summe auf einmal oder laufend als Pension auszahlen lässt, das kann man selbst entscheiden. Ab Sonntag gelten die neuen EU-Regeln gegen Greenwashing. In Österreich dürfen schon produzierte Waren aber noch 3 Jahre im Regal als umweltfreundlich vermarktet werden, auch wenn sie es nicht sind. Greenpeace hat deshalb gemeinsam mit dem Ökobüro Beschwerde bei der EU-Kommission eingereicht und Wirtschaftsminister Hartmannsdorfer aufgefordert, die Übergangsfrist wieder zu streichen. Zwei Last-Minute-Treffer von Muene und Kalajdzic haben Österreich den 3:1-Sieg gegen Israel gebracht. Das Nationalteam jubelt über einen geglückten Start in die Nations League. Kommenden Sonntag gibt es dann das Spiel gegen den Kosovo im Ernst-Happel-Stadion in Wien und damit auch ein Aufeinandertreffen mit ÖFB-Teamchef-Vorgänger.

0: into you. Der Mehr Musik morgen auf Radio Rappella, 8.39 Uhr. Die Google Charts.
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0: Die ganze Woche haben wir uns reingehackt in euer Google und haben geschaut, was sucht ihr eigentlich so? Top-Suchbegriff diese Woche, das hier.
2: Hallo.
3: Hallo.
4: Hallo, du bist die Andrea.
2: Hallo, ich bin die Anna.
5: Hallo, Daniela spricht.
6: Ja, hallo, schönen guten Tag.
0: Na hallo, nämlich das Grüßen.
7: Das Ergebnis einer großen neuen Studie. Hallo ist die gebräuchlichste Grußformel, setzt sich auch am Land immer mehr durch, wobei auch zum Beispiel Christi gern verwendet wird.
0: Christi.
7: Und auch eine schöne Information. Jüngere grüßen genauso häufig wie die Erwachsenen.
0: Und so soll's sein. Dann schauen wir zu einem Thema, wo folgendes Lied einen Hinweis gibt.
8: Wer hat an der Uhr gedreht? Ist es wirklich schon so spät?
0: Die Zeitumstellung.
7: Alle Jahre wieder wird diskutiert, soll sie bleiben oder nicht. Seit dieser Woche wissen wir, die Zeitumstellung bleibt bis 2031, hat die Regierung diese Woche beschlossen.
0: Und ganz wichtig, Zeitumstellung dann auch Ende Oktober. Da stellen wir die Stunde wieder zurück. Und auch oft gesucht, gerade der Vollmond.
7: Mhm. Und der nächste, Pascal? Tatsächlich schon am Samstag um 18.49 Uhr.
0: Das ist bald. Also falls er am Wochenende nicht gut schläft, dann einfach ihm die Schuld geben, dem Mond.

0: Wer braucht länger? Das ist die Frage, die uns heute beschäftigt. Guten Morgen, Frau Rabella, um 13 Minuten vor 8.
1: Es geht ums Shoppen. Und Frauen, ja, die brauchen ja meistens länger, sagt man.
0: Sagt man, aber jetzt fragen wir mal eine Person, die das tatsächlich beobachtet hat. Andrea aus Neuhofen an der Ips. Du bist nämlich Verkäuferin, also du hast das knallhart analysiert. Was ist dein Urteil?
2: Ich sehe immer die Männer am längeren suchen. Also sie schauen sich die Produkte genau an und sie wissen, also Männer brauchen auf jeden Fall länger. Frauen haben das in der Hand und sie sehen das an, kaufen es und fertig. Tschüss, schönen Tag noch.
1: Wahnsinn, was für eine unerwartete Wendung. Ja, das müssen wir jetzt erst einmal sacken lassen, Pascal.
0: Ne? Wir lassen das mal gemütlich sacken. Ja, schauen mal Drop the Pilot, oder?
1: Okay.

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12: Im Studio Hannes Harp. Mehr Ertrag bei der Abfertigung, das geht ab 2028 für alle Arbeitnehmer in Österreich. Der Nationalrat hat die Reform der betrieblichen Altersvorsorge oder Abfertigung beschlossen. Bedeutet, dass man freiwillig riskanter und damit mit mehr Ertragschancen veranlagen kann. Zum Pensionsantritt hat man die Wahl, das Geld auf einmal auszahlen zu lassen oder steuerfrei in die Pensionskasse zu übertragen. Außenministerin Beate Meindl-Reisinger hat in New York ein Migrationsabkommen mit Uganda abgeschlossen. Uganda erklärt sich da bereit, eigene Staatsangehörige, die in Österreich kein Aufenthaltsrecht haben, zurückzunehmen. Es sei eine Zusammenarbeit bei freiwilliger und nicht freiwilliger Rückkehr vereinbart worden, heißt es. Deutschland will das Design von Produkten besser schützen. Wer illegale Kopien macht, soll schärfer bestraft werden. Das gilt für Möbel genauso wie für Fahrzeuge oder virtuelle Designs. Der Deutsche Bundestag hat die neuen Regeln dafür gestern beschlossen.
13: Super freundlich geht's durch diesen Vormittag durch. Wir haben einiges an Sonne und nur ein paar Wolken. Das ändert sich später, so ab dem Nachmittag werden die Wolken etwas dichter. Trotzdem gibt's weiterhin Sonne mit bis zu 21 Grad. In Wien mittlerweile 12 Grad, in Linz haben wir 10 und bei euch in Mistelbach aktuell 13 Grad. Das Wochenende, das wird richtig fein. Da gibt es an beiden Tagen richtig viel Sonne, Frühnebel und Wolken lockern schnell auf und dann raus mit euch in die Natur, schön wandern gehen, diesen spätsommerlichen Tag genießen. Es gibt bis zu 25 Grad.
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13: 2 nach 9, das Radio Arabella Verkehrsupdate mit Hanna Reisner.
14: Da habe ich gute Nachrichten. Es schaut nämlich gut aus. Aktuell gibt es keine längeren Staus. Wir zählen auf eure Infos per WhatsApp an 0664 820 2000.
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13: Boah, das war gestern spannend. Im großen Finale beim Match Israel gegen Österreich haben wir natürlich gewonnen. Aber das Beste war, in der letzten Sekunde, also wirklich in der 90. oder der 93. Minute, wurden erst die erlösenden Tore geschossen. Bedeutet, die Verlängerung ist eigentlich immer genial. Beim total. Fußballspiel, aber auch natürlich bei mehr Musik morgen.
14: Natürlich.
13: Wir sind mittendrin, nämlich in der Bonusstunde, jetzt immer bis 10. Hanna Reisner und Pascal Sommer hier.
14: Guten Morgen.
13: Und einen schönen Vormittag.

0: Diesen Song hätte ich so gern in der Playlist. Johnny Hedges Jazz mit Shattered Dreams. Ach.
1: Ja, dann musst du voten.
0: Ja, stimmt. Eure neue Lieblingszahl lautet 700, weil wir suchen eure 700 Happy Hits.
1: Das sind Songs, die euch richtig glücklich machen, wo ihr einfach total gern mittanzen wollt. Ja, und dann schickt uns einfach eine Sprachnachricht per WhatsApp an 0664 820 2000. Svetlana aus Wien, was ist denn dein Happy Hit?
2: Ich wünsche mir den Song Ghostbusters, weil mich dieser Song einfach sofort happy macht. Kaum hört man die ersten Töne, möchte man sofort mittanzen und mitsingen. Ein echter Feel-Good-Song.
1: Das verstehe ich.
0: Boah, toll, ja. Hanna, du weißt, was jetzt ansteht, weil die Hanna und ich tanzen immer wild herum im Studio. Zum Beispiel auch jetzt bei dieser Nummer hier. Prince.
1: Yeah.
0: 1999. Und die Hüfte wird schon geschwungen. Bist
1: aber
0: du narrisch?
1: Wie?
0: Ich sehe schon. Hanna.
1: Siehst du das?
0: Aber renkst sie nicht aus.

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1: Der Mehrmusik morgen auf Radio Arabella und da warten schon Fleetwood Mac. Die performen gleich mit Everywhere um kurz nach 9:30.
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14: Kurz nach 9:30, das ist Radio Arabella mit dem Wetterupdate für diesen Freitagvormittag. Und da gibt es jetzt gerade viel Sonne. So spät ab dem Nachmittag sind dann auch ein paar Wolken möglich. Und dann gibt es einen Mix aus Sonne und Wolken mit heute noch bis zu 21 Grad. Die Temperaturen ziehen jetzt langsam schon an. In Wien haben wir zum Beispiel schon 14 Grad, Linz aktuell 13 und in Wiener Neustadt gerade am wärmsten, da sind sogar schon 16 Grad. Das Wochenende, das wird richtig fein. Am Samstag und am Sonntag gibt es einiges an Sonne, Frühnebel und Wolken lockern schnell auf und dann sofort Sonnenbrille auf. Irgendwo hinfahren, wandern zum Beispiel und einfach die Sonne genießen. Und es wird auch richtig spätsommerlich warm, 25 Grad sind möglich. Das Radio Arabella Verkehrsupdate mit Hanna Reisner. Und da ist nichts los, oder?
15: Das ist ein guter Freitag, Pascal. Ja. Aktuell gibt es keine längeren Staus. Wir zählen auf eure Infos per WhatsApp an 0664 820 2000.
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18: Im Studio Hannes Haab. Mehr Ertrag bei der Abfertigung, das geht ab 2028 für alle Arbeitnehmer.

in Österreich. Der Nationalrat hat die Reform der betrieblichen Altersvorsorge oder Abfertigung beschlossen. Bedeutet, dass man freiwillig riskanter und damit mit mehr Ertragschancen veranlagen kann. Zum Pensionsantritt hat man die Wahl, das Geld auf einmal auszahlen zu lassen oder steuerfrei in die Pensionskasse zu übertragen. Außenministerin Beate Meindl-Reisinger hat in New York ein Migrationsabkommen mit Uganda abgeschlossen. Uganda erklärt sich da bereit, eigene Staatsangehörige, die in Österreich kein Aufenthaltsrecht haben,

0: Deutschland will das Design von Produkten besser schützen. Wer illegale Kopien macht, soll schärfer bestraft werden. Das gilt für Möbel genauso wie für Fahrzeuge oder virtuelle Designs. Der Deutsche Bundestag hat die neuen Regeln dafür gestern beschlossen.
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0: ich glaube, mein Schwein pfeift. Wenn ein kleines Hoppala passiert, dann dürfen wir uns einmal so richtig auch kurz ärgern und auch mal ganz kurz fluchen. Das ist der Mehrmusikmorgen am Freitagvormittag, 9.44 Uhr.
1: Aber in vielen anderen Ländern wird sehr witzig geflucht. Unser Kollege Flo Lee kennt sich da aus. Die Franzosen zum Beispiel.
2: Allez, va te faire cuire un œuf.
0: Okay. Und was heißt das auf
1: was
0: Deutsch?
1: Heißt das?
2: Das heißt, übersetzt, geh dir ein Ei kochen und heißt so viel wie, lass mich in Ruhe.
1: Aha.
0: Geh dir ein Ei kochen, das klingt aber sehr witzig eigentlich. Hanna, ich würde sagen, wir gehen uns jetzt auch ein Ei kochen, ein kleines Frühstück.
1: Ja, ich bin Hunger.
0: Eben, jetzt ist gleich dran Mario Wellenberger mit Radio Rabella at Work.

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8: Im Studio Hannes Haab. Mehr Ertrag bei der Abfertigung, das geht ab 2028 für alle Arbeitnehmer in Österreich. Der Nationalrat hat die Reform der betrieblichen Altersvorsorge oder Abfertigung beschlossen. Bedeutet, dass man freiwillig riskanter und damit mit mehr Ertragschancen veranlagen kann. Zum Pensionsantritt hat man die Wahl, das Geld auf einmal auszahlen zu lassen oder steuerfrei in die Pensionskasse zu übertragen. Außenministerin Beate Meindl-Reisinger hat in New York ein Migrationsabkommen mit Uganda abgeschlossen. Uganda erklärt sich da bereit, eigene Staatsangehörige, die in Österreich kein Aufenthaltsrecht haben, zurückzunehmen. Es sei eine Zusammenarbeit bei freiwilliger und nicht freiwilliger Rückkehr vereinbart worden, heißt es. Deutschland will das Design von Produkten besser schützen. Wer illegale Kopien macht, soll schärfer bestraft werden. Das gilt für Möbel genauso wie für Fahrzeuge oder virtuelle Designs. Der Deutsche Bundestag hat die neuen Regeln dafür gestern beschlossen.
9: Ein schön sonniger Herbsttag wird das heute. Aktuell messen wir 13 Grad in Wien und in Krems. Bei euch in Enns hat es derzeit 12 Grad. Knappe 20 werden es dann später am Nachmittag. Regen ist heute und auch die nächsten Tage kein Thema. Es wird jetzt generell mit jedem Tag wieder etwas wärmer. Am Wochenende super Ausflugswetter bei bis zu 22, 23 Grad. Nächste Woche geht es dann sogar wieder Richtung 25 Grad.
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9: Um kurz nach 10 läuft's wirklich sehr gut auf den Straßen und Zugstrecken im Land. Es gibt nirgendwo gröbere Probleme. Wir zählen auf eure Infos per WhatsApp-Sprachnachricht 0664 820 2000.
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9: Ihr seid gedanklich schon bei der Feier am Wochenende. Vielleicht geht's ja auf ein Oktoberfest. Jetzt aber erstmal den Freitag gut rüberbringen. Radio Arabella at Work mit Mario Wellenberger hier. Schönen Vormittag. Und hier sind eure Lieblingshits aus den 80ern und 90ern.

0: später noch eine Runde laufen und den schönen Tag nutzen, habt ihr euch heute vielleicht auch schon gedacht. Und dann holt euch den Applaus ab für euren Fleiß. Oder schon jetzt von den Sportis. Applaus, Applaus auf Radio Rabella at Work.
1: Es

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10: 10:30, hier ist eine Meldung für euch in Niederösterreich. Auf der A2 Richtung Graz zwischen Edlitz und Krumbach blockiert ein defektes Fahrzeug im Baustellenbereich die zweite Fahrspur. Ansonsten gibt es keine gröberen Probleme. Wir zählen auf eure Infos per WhatsApp-Sprachnachricht 0664 820 2000.
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11: Im Studio Hannes Harp. E-Moped-Fahrer am Radweg haben in Österreich immer wieder aufgeregt. Ab 1. Oktober gelten neue Regeln. Die Elektrofahrzeuge sind bis jetzt als Fahrrad durchgegangen. Jetzt müssen sie als Kfz angemeldet, also versichert werden. Außerdem gilt eine Helmpflicht und man braucht einen Führerschein. Der ÖMTC schätzt, dass durch die neuen Regeln das Fahrzeug von gut 20.000 Menschen praktisch wertlos werden könnte. Es braucht daher eine Zulassung light, fordert der Autofahrerclub. Mehr Ertrag bei der Abfertigung, das geht ab 2028 für alle Arbeitnehmer in Österreich. Der Nationalrat hat die Reform der betrieblichen Altersvorsorge oder Abfertigung beschlossen. Bedeutet, dass man freiwillig riskanter und damit mit mehr Ertragschancen veranlagen kann. Zum Pensionsantritt hat man die Wahl, das Geld auf einmal auszahlen zu lassen oder steuerfrei in die Pensionskasse zu übertragen. Apotheken sind bei sämtlichen Gesundheitsproblemen meist erste Anlaufstellen für viele. Zum heutigen Weltapothekertag kommt einmal mehr der Appell an die Politik, die Apotheken stärker ins Gesundheitssystem und die Versorgung der Menschen einzubinden, mit Impfungen, Testungen und Analysen oder Telemedizin. Das Potenzial sei groß, heißt es von der Apothekerkammer.
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2: Im Studio Helene Feichtenhofer. Österreichs Pensionisten sind oft Couch-Potatoes, heißt, sie bewegen sich zu wenig. Nur rund ein Drittel ist ausreichend körperlich aktiv, um fit zu bleiben und Krankheiten vorzubeugen, zeigt eine Studie der MedUni Wien. Dabei wären mehr als 40% der Herzinfarkte durch ausreichend viel Bewegung zu verhindern, so die Wissenschaftler. Die internationale Empfehlung für ausreichende körperliche Aktivität liegt bei mindestens 150 Minuten pro Woche. Der Iran soll den USA einen neuen Vorschlag geschickt haben, um die Verhandlungen über ein mögliches Kriegsende wieder aufzunehmen, berichten mehrere Medien. Die Straße von Hormuz könnte schon nach 7 Tagen wieder geöffnet werden, wenn bestimmte Bedingungen erfüllt seien, heißt es aus Teheran. Welche Bedingungen das aber genau sind, lässt der Iran offen. Die Spritpreise sind zuletzt wieder gestiegen. Derzeit zahlen die Autofahrer an den Tankstellen für Diesel im Schnitt 2,24 Euro pro Liter, für Benzin 1,94 Euro. Die FPÖ kritisiert unterdessen die von der Regierung angekündigte Spritpreisbremse. Die Regierung habe da viel zu lange bei den Diesel- und Benzinpreisen weggeschaut, so FPÖ-Chef Herbert Kickl.
3: Sonne und Wolken in einem schönen herbstlichen Mix, heute bei Höchstwerten von 19 Grad, später am Nachmittag. Aktuell hat es 15 Grad bei euch in Wien, 14 in Tulln und 12 Grad in Kirchdorf. Die nächsten Tage kriegt ihr dann schön sonniges und trockenes Herbstwetter, wirklich ideal für Wanderungen oder einen Besuch auf der Wiener Wiesen oder am Urfahranermarkt in Linz. Es wird auch von Tag zu Tag wärmer, Samstag und Sonntag bis zu 23 Grad, nächste Woche dann sogar wieder an die 25 Grad.
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3: Um kurz nach 11 gibt es in Oberösterreich eine kurze Tunnelsperre. Auf der A9 Richtung Linz. Wegen einer Panne ist der Tunnel Hungerbichl gesperrt zwischen Klaus und Inzersdorf. Weicht am besten über die B138 aus. Die Sperre sollte bald wieder aufgehoben werden. Aktuell gibt es vor der Abfahrt bei Klaus schon ein paar Minuten Stau. Wir zählen auf eure Infos per WhatsApp an 0664 820 2000.
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3: Freitagvormittag braucht das gewisse Extra. Bei euch im Büro den extra starken Kaffee fürs Arbeitsfinale. Hier bei Radio Arabella at Work die extra lange Musikstrecke. Britney Spears, die Eurythmics oder jetzt Snap aus den 90ern für euch in der nächsten halben Stunde. Ich bin Mario Wellenberger. Schönen Freitag.

Ihr checkt noch die letzten Kundentermine für diese Woche oder kocht gerade das Mittagessen für die Kinder, bevor sie von der Schule heimkommen. Schön, dass ihr dabei Radio Arabella at Work hört. Baltimore jetzt für euren Freitag mit dem Tarzan Boy.

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9: Um 11:30 weiterhin gesperrt ist in Oberösterreich der Tunnel Hungerbichl auf der A9 Richtung Linz zwischen Klaus und Inzersdorf. Die Ausweichstrecke geht ab Klaus über die B138. Sowohl vor der Abfahrt als auch auf der Bundesstraße dann später staut es und ihr braucht derzeit insgesamt 20 Minuten länger. Wir zählen auf eure Infos per WhatsApp an 0664 820 2000.
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10: Im Studio Helene Feichtenhofer. Österreichs Pensionisten sind oft Couch-Potatoes, heißt, sie bewegen sich zu wenig. Nur rund ein Drittel ist ausreichend körperlich aktiv, um fit zu bleiben und Krankheiten vorzubeugen, zeigt eine Studie der MedUni Wien. Dabei wären mehr als 40% der Herzinfarkte durch ausreichend viel Bewegung zu verhindern, so die Wissenschaftler. Die internationale Empfehlung für ausreichende körperliche Aktivität liegt bei mindestens 150 Minuten pro Woche. Der Iran soll den USA einen neuen Vorschlag geschickt haben, um die Verhandlungen über ein mögliches Kriegsende wieder aufzunehmen, berichten mehrere Medien. Die Straße von Hormuz könnte schon nach 7 Tagen wieder geöffnet werden, wenn bestimmte Bedingungen erfüllt seien, heißt es aus Teheran. Welche Bedingungen das aber genau sind, lässt der Iran offen. Die Spritpreise sind zuletzt wieder gestiegen. Derzeit zahlen die Autofahrer an den Tankstellen für Diesel im Schnitt 2,24 Euro pro Liter, für Benzin 1,94 Euro. Die FPÖ kritisiert unterdessen die von der Regierung angekündigte Spritpreisbremse. Die Regierung habe da viel zu lange bei den Diesel- und Benzinpreisen weggeschaut, so FPÖ-Chef Herbert Kickl.
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1: 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Deswegen, ja,
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2: Im Studio Helene Feichtenhofer. Wir sind im Herbst und viele Haushalte decken sich jetzt mit Pellets oder Heizöl ein, um für den Winter gerüstet zu sein. Die Preise für Energie sind hoch, unter anderem weil die Straße von Hormuz zu ist. Auch der Gaspreis ist zuletzt gestiegen und an den höheren Preisen wird sich heuer auch nichts mehr ändern, sagen uns die Experten der E-Control. Was die Gasspeicher in Österreich betrifft, so sei man hier gut auf dem Weg, sie sind zu rund 2/3 voll. Bei ihrer Rede vor der UNO-Vollversammlung in New York hat Außenministerin Meindl-Reisinger die Vereinten Nationen kritisiert. Die würden allzu oft hinter den Erwartungen zurückbleiben. Gleichzeitig hat sie dazu aufgerufen, das Völkerrecht einzuhalten und das Vertrauen in die gemeinsame Weltordnung wiederherzustellen. Meindl-Reisinger hat auch internationale Regeln für autonome Waffensysteme gefordert. Österreichs Pensionisten sind oft Couch-Potatoes, heißt, sie bewegen sich zu wenig. Nur rund ein Drittel ist ausreichend körperlich aktiv, um fit zu bleiben und Krankheiten vorzubeugen, zeigt eine Studie der MedUni Wien. Dabei wären mehr als 40% der Herzinfarkte durch ausreichend viel Bewegung zu verhindern, so die Wissenschaftler. Die internationale Empfehlung für ausreichende körperliche Aktivität liegt bei mindestens 150 Minuten pro Woche.
3: Nach der Arbeit noch eine große Runde laufen? Bei superschönem Herbstwetter geht das heute. Aktuell hat sonnige 16 Grad in Wien, 14 Grad messen wir in Wels und in Amstetten. Knappe 20 können es heute noch werden. Schön sonnig auch die Aussichten für das Wochenende. Also ob ihr einen Wanderausflug macht oder angeln geht oder auf ein Fest, von früh bis spät angenehm sonnig und es wird von Tag zu Tag wärmer. Nächste Woche gibt es dann sogar wieder gute 25 Grad.
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3: Um kurz nach 12 schauen wir gleich nach Oberösterreich. Da braucht ihr aktuell eine Dreiviertelstunde länger auf der A9 Richtung Linz. Wegen einer Panne im Tunnel ist der Tunnel Hungerbichl zwischen Klaus und Inzersdorf weiterhin gesperrt. Vor der Abfahrt bei Klaus verliert ihr eine Viertelstunde und dann auf der Ausweichstrecke der B138 nochmal eine halbe Stunde. Da staut es vor allem im Bereich zwischen Micheldorf und Kirchdorf. Falls ihr noch eine Meldung habt, gerne her damit. Wir zählen auf eure Infos per WhatsApp an 0664 820 2000.
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3: Bevor euch jetzt gleich Robert Palmer um die Ohren pfeift, checkt's mal, ob euer Essen schon fertig ist. Radio Arabella at Work ist hier in der Mittagspause am Freitag. Ich bin Mario Wellenberger. Mahlzeit.

0: Ihr hört Radio Arabella at Work in der Freitagmittagspause. Ob noch im Büro, im Geschäft oder schon daheim, kommt's gut in Richtung Wochenende. Jetzt mit einem der besten Duette aller Zeiten.
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5: Um 12:30 gibt's 2 Straßensperren in Oberösterreich, wo ihr viel Geduld braucht. Weiterhin gesperrt ist die A9 Richtung Linz zwischen Klaus und Inzersdorf. Im Tunnel Hungerbichl hat ein Fahrzeug eine Panne. Mittlerweile braucht ihr da schon fast eine Stunde länger. Der Stau beginnt vor der Abfahrt bei Klaus und geht dann weiter über die beschilderte Umleitungsstrecke, die B138, bis nach Kirchdorf. Und die zweite Straßensperre, sehr ungünstig gelegen auf der B145 zwischen Bad Ischl und Bad Goisern. Ausweichen ist hier nur sehr, sehr großräumig möglich. Wartet lieber die Dauer der Aufräumarbeiten ab. Wir zählen auf eure Infos per WhatsApp an 0664 820 2000.
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6: Im Studio Helene Feichtenhofer. Wir sind im Herbst und viele Haushalte decken sich jetzt mit Pellets oder Heizöl ein, um für den Winter gerüstet zu sein. Die Preise für Energie sind hoch, unter anderem weil die Straße von Hormuz zu ist. Auch der Gaspreis ist zuletzt gestiegen und an den höheren Preisen wird sich heuer auch nichts mehr ändern, sagen uns die Experten der E-Control. Was die Gasspeicher in Österreich betrifft, so sei man hier gut auf dem Weg, sie sind zu rund 2/3 voll. Bei ihrer Rede vor der UNO-Vollversammlung in New York hat Außenministerin Meindl-Reisinger die Vereinten Nationen kritisiert. Die würden allzu oft hinter den Erwartungen zurückbleiben. Gleichzeitig hat sie dazu aufgerufen, das Völkerrecht einzuhalten und das Vertrauen in die gemeinsame Weltordnung wiederherzustellen. Meindl-Reisinger hat auch internationale Regeln für autonome Waffensysteme gefordert. Österreichs Pensionisten sind oft Couch-Potatoes, heißt, sie bewegen sich zu wenig. Nur rund ein Drittel ist ausreichend körperlich aktiv, um fit zu bleiben und Krankheiten vorzubeugen, zeigt eine Studie der MedUni Wien. Dabei wären mehr als 40% der Herzinfarkte durch ausreichend viel Bewegung zu verhindern, so die Wissenschaftler. Die internationale Empfehlung für ausreichende körperliche Aktivität liegt bei mindestens 150 Minuten pro Woche.

0: Hallo auf Radio Rabella am Freitag. Ein super Tag, super Zeit generell, weil es wieder so richtig losgeht.
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0: Es geht wieder los mit den Volksfesten überall. Oktoberfeste. In Wien war gestern schon die Eröffnung der Wiener Wiesen. In Linz geht heute der Herbst-Urfahranermarkt los. Also jetzt könnt ihr es euch wieder richtig gut gehen lassen.
3: Ja, unbedingt mit der Achterbahn fahren, das wird saugeil Samstag.
4: Ein bisschen Bratwürstel essen.
5: Schaumrolle zum Mitheimnehmen.
6: Die Stimmung, die Leute, Lederhosen, die Dirndln bei den Mädels.
7: Fantastisch. Natürlich die Frauen im Dirndl, vor allem die mit der linken Schleife. Oder Schleife links gebunden. Ledig, Single, zu haben.

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31: Im Studio Helene Feichtenhofer. Im Kampf gegen Cyberbetrüger ist Polizisten aus Österreich und Deutschland jetzt ein wichtiger Schlag gelungen. Die Beamten haben in den vergangenen 3 Monaten fast 10.000 Rufnummern abgeschaltet, die die Cyberkriminellen immer wieder genutzt haben. Sie haben auch weit mehr als 2.000 illegale Domains vom Netz genommen, über die die Täter versucht haben, Menschen zu täuschen und zu vermeintlich gewinnbringenden Investitionen

0: überreden. Die USA haben ein Dreiertreffen zwischen der Ukraine, Russland und sich selbst in den Vereinigten Arabischen Emiraten vorgeschlagen. Das sagt der ukrainische Präsident Selenskyj heute. Dabei soll über Wege gesprochen werden, wie man den Krieg beenden könnte. Die Ukraine warte nun auf einen Terminvorschlag aus Washington. Großer Rückruf bei VW. Es geht um über 2 Millionen Autos weltweit. Eine Schraube bei der Lenkung könnte brechen und die Autos könnten sich dann nicht mehr lenken lassen. Betroffen sind die VW-Modelle Tiguan, Golf-Variant, Caddy und Golf, die zwischen dem 24. September 2013 und dem 1. Juli 2024 produziert wurden. In Österreich sind rund 95.000 Autos von diesem Rückruf betroffen.
1: Goldener Herbst im ganzen Land. Pünktlich zum Wochenende gibt's viel Sonnenschein und aktuell 17 Grad in Wien, 16 Grad in Steyr und 14 in Zwettl. Heute knapp 20 Grad Höchstwerte. Das Kaiserwetter geht dann die nächsten Tage weiter. Super für Ausflüge am Wochenende. Und nächste Woche steigen die Temperaturen dann sogar noch weiter rauf auf bis zu 25 Grad.
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1: Um kurz nach eins, jetzt endlich mit guten Nachrichten für die A9 in Oberösterreich. Der defekte Transporter im Tunnel Hungerbichl in Fahrtrichtung Linz ist abgeschleppt und die Sperre aufgehoben. Auf der Autobahn könnt ihr also wieder durchfahren. Auf der Ausweichstrecke der B138 dauert es noch, bis sich der Stau auflöst. In Linz staut es auf der A7 Richtung A1 nach einem Unfall mit mehreren Fahrzeugen zwischen der Salzburger Straße und der Neuen Welt. Ab der Hafenstraße verliert ihr deswegen schon eine gute Dreiviertelstunde. Dann in Salzkammergut B145. Die Sperre zwischen Bad Ischl und Bad Gösern sollte bald aufgehoben sein. Nach einem Unfall gibt es da keine lokale Ausweichmöglichkeit. In Wien staut es nach einem Unfall auf der Südautobahn Richtung Graz am Knoten Inzersdorf. Hier ist die rechte Fahrspur gesperrt. Und Niederösterreich, A2 Richtung Graz. Zwischen Edlitz und Krumbach gibt es noch Stau wegen eines mittlerweile weggeräumten defekten Autos im Baustellenbereich. Wir zählen auf eure Infos per WhatsApp an 0664 820 2000.
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1: Ob ihr schon im Auto sitzt, am Weg ins Wochenende oder noch in der Arbeit die Stellung haltet, das ist die Musik für euren Freitagnachmittag. Ihr hört Radio Arabella at Work mit Mario Wellenberger und jetzt einem sehr großartigen Track von den Corrs, Radio. Schönes Wochenende.

Eros und Tina in Richtung Wochenende. Schön, dass ihr Radio Arabella at Work horcht und uns mitnimmt durch euren Freitagnachmittag. Hier laufen die besten 80er und 90er. Jetzt ABC mit The Look of Love.

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2: Um 13:30, da braucht ihr die meiste Geduld am Weg ins Wochenende in Linz. Eine Dreiviertelstunde Zeitverlust haben wir auf der A7 Richtung A1 ab der Hafenstraße. Die Unfallstelle vor dem Franzosenhausweg ist dafür seit kurzem geräumt. Eine halbe Stunde länger braucht ihr in Wien auf der Tangente Richtung Inzersdorf ab dem Knoten Prater. Grund ist ein Unfall auf der Südautobahn beim Knoten Inzersdorf. Und im Salzkammergut in Oberösterreich ist die Unfallstelle auf der B145 zwischen Bad Ischl und Bad Gäusern seit kurzem zwar geräumt, der Stau löst sich aber nur sehr langsam auf, weil keine lokale Umleitung möglich war. Aktueller Zeitverlust hier eine halbe Stunde. Wir zählen auf eure Infos per WhatsApp an 0664 820 2000.
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3: Im Studio Helene Feichtenhofer. Im Kampf gegen Cyberbetrüger ist Polizisten aus Österreich und Deutschland jetzt ein wichtiger Schlag gelungen. Die Beamten haben in den vergangenen 3 Monaten fast 10.000 Rufnummern abgeschaltet, die Cyberkriminellen immer wieder genutzt haben. Sie haben auch weit mehr als 2.000 illegale Domains vom Netz genommen, über die Täter versucht haben, Menschen zu täuschen und zu vermeintlich gewinnbringenden Investitionen zu überreden. Die USA haben ein Dreiertreffen zwischen der Ukraine, Russland und sich selbst in den Vereinigten Arabischen Emiraten vorgeschlagen. Das sagt der ukrainische Präsident Zelensky heute. Dabei soll über Wege gesprochen werden, wie man den Krieg beenden könnte. Die Ukraine warte nun auf einen Terminvorschlag aus Washington. Großer Rückruf bei VW. Es geht um über 2 Millionen Autos weltweit. Eine Schraube bei der Lenkung könnte brechen und die Autos könnten sich dann nicht mehr lenken lassen. Betroffen sind die VW-Modelle Tiguan, Golf-Variant, Caddy und Golf, die zwischen dem 24. September 2013 und dem 1. Juli 2024 produziert wurden. In Österreich sind rund 95.000 Autos von diesem Rückruf betroffen.
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0: Warum die Spanier beim Fluchen Milch ins Spiel bringen, darum ist es heute früh im Mehr Musikmorgen auf Radio Arabella gegangen. Fluchen im Ausland. Mein Kollege Florian Leh hat sich da eben zum Beispiel die Spanier angeschaut. Und Flo, die fluchen so.
1: Me cago en la leche.
0: Korrektamente. Also Leche ist ja die Milch, das weiß ich noch, dank der Spanisch-Matura. Aber was heißt der Rest?
1: Das heißt übersetzt, ich kacke in die Milch und das sagt man, wenn man Frust abbauen will, wenn man sich ärgert über was.
0: Sehr geschmackig, die Spanier. Aber bitte, andere Länder, andere Flüche.

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12: Im Studio Helene Feichtenhofer. In der SPÖ entflammt die Führungsdebatte neu, denn Medienmanager Gerhard Seiler hat jetzt öffentlich gemacht, dass er bereit wäre, neuer Chef bei den Sozialdemokraten zu werden und den bisherigen Parteiboss Babler abzulösen. Babler selbst hat einen Rücktritt bislang aber immer abgelehnt. Entscheiden müsste dann also die Basis. Urlaub in Österreich boomt heuer bislang, zeigen heute die neuesten Zahlen der Statistik Austria. Die Hoteliers registrieren heuer bislang 117,9 Millionen Nächtigungsbuchungen. Das sind um 1,5% mehr als noch letztes Jahr. Vor allem der Sommer ist heuer besonders gut gelaufen. Da haben die Touristiker 63,3 Millionen Nächtigungen zu Buche stehen, um 2,3% mehr. Gute Nachrichten für die Fans der schnellsten Motorradfahrer der Welt. Die MotoGP kommt auch nächstes Jahr wieder nach Österreich auf den Red Bull Ring in der Steiermark. Konkret von 27. bis 29. August zeigt der Rennkalender, den die Serie heute offiziell rausgegeben hat.

0: Meist strahlender Sonnenschein jetzt am Nachmittag. Bei aktuell 15 Grad in Freistadt, 17 messen wir bei euch in Wien und in Stockerau. Mit der Sonne sind heute knapp 20 Grad möglich. Goldene Herbsttage auch am Wochenende und generell den Großteil der nächsten Woche. Freut euch außerdem auf super Ausflugswetter, viel Sonne und Höchstwerte dann zwischen 20 und 25 Grad.
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0: Da braucht ihr jetzt um kurz nach zwei die meiste Geduld am Weg ins Wochenende in Linz. Auf der A7 Richtung A1 dauert es ab der Hafenstraße noch eine halbe Stunde länger. Eine Viertelstunde plus auf der Umfahrung Ebelsberg stadtauswärts vor dem Mona-Lisa-Tunnel. Und Wien, hier staut es auf der Tangente Richtung Inzersdorf ab dem Knoten Prater ein Plus von 10 Minuten. Wir zählen auf eure Infos per WhatsApp an 0664 820 2000.
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0: Ganz viele 80er und 90er für euren Start ins Wochenende. So klingt Radio Arabella at Work mit Mario Wellenberger. Hi, gleich Corona. Nicht das Virus, nicht das Bier, sondern die Band. Davor Vögel Sharky jetzt. Schönen Freitag.
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Der nächste 80er-Hit hier bei Radio Rebell at Work, der klingt schon sowas von nach Wochenende. Nach aufs Lenkrad trommeln, Vorfreude auf die Feier, Freunde sehen, Kino gehen, was trinken. Die Fine Young Cannibals.

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25: Halb drei in Wien sorgte ein Unfall mit mehreren Fahrzeugen für Stau auf der S2 Richtung Hirschstetten zwischen der Angerner Straße und der Hermann-Gebauer Straße. Ihr könnt nur langsam an der Unfallstelle vorbeifahren und braucht bereits 20 Minuten länger.

0: In Oberösterreich gibt es Stop and Go in Linz auf der A7 Richtung A1 ab der Industriezeile sowie stadtauswärts auf der Umfahrung Ebelsberg vor dem Mona-Lisa-Tunnel. Stau außerdem auf der B139 zwischen Traun und Haid und auf der B145 zwischen Gmunden und Altmünster in beiden Richtungen. Wir zählen auf eure Infos per WhatsApp an 0664 820 2000.
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3: Im Studio Helene Feichtenhofer. In der SPÖ entflammt die Führungsdebatte neu, denn Medienmanager Gerhard Seiler hat jetzt öffentlich gemacht, dass er bereit wäre, neuer Chef bei den Sozialdemokraten zu werden und den bisherigen Parteiboss Babler abzulösen. Babler selbst hat einen Rücktritt bislang aber immer abgelehnt. Entscheiden müsste dann also die Basis. Urlaub in Österreich boomt heuer bislang, zeigen heute die neuesten Zahlen der Statistik Austria. Die Hoteliers registrieren heuer bislang 117,9 Millionen Nächtigungsbuchungen. Das sind um 1,5% mehr als noch letztes Jahr. Vor allem der Sommer ist heuer besonders gut gelaufen. Da haben die Touristiker 63,3 Millionen Nächtigungen zu Buche stehen, um 2,3% mehr. Gute Nachrichten für die Fans der schnellsten Motorradfahrer der Welt. Die MotoGP kommt auch nächstes Jahr wieder nach Österreich auf den Red Bull Ring in der Steiermark. Konkret von 27. bis 29. August zeigt der Rennkalender, den die Serie heute offiziell rausgegeben hat.
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15: Im Studio Helene Feichtenhofer. Es gibt derzeit einen Run auf den Zivildienst. Heuer haben sich bislang schon 903 junge Männer mehr für den Zivildienst gemeldet als letztes Jahr um diese Zeit. Ein Grund könnte die Reform von Zivil- und Wehrdienst sein, die die Regierung vorhat. Der Wehrdienst soll um 3 Monate auf insgesamt 9 verlängert werden. Der Zivildienst soll vorerst bei 9 Monaten bleiben. Gibt es aber zu wenig Grundwehrdiener, soll er um 2 Monate verlängert werden. Finnische und schwedische Kampfjets haben über der Ostsee russische Flugzeuge abgefangen, berichtet die finnische Luftwaffe heute. Die skandinavischen Flieger sind aufgestiegen, nachdem ein russischer Verband aus einem Transportflugzeug und mehreren Kampfjets im internationalen Luftraum gesichtet wurden. Es war der erste gemeinsame Abfangeinsatz zwischen Finnland und Schweden. Fußball, da gibt's heute Entwarnung für ÖFB-Teamstürmer Michael Gregoritsch. Er dürfte sich da gestern im Spiel gegen Israel nicht gravierend verletzt haben, zeigt heute eine Untersuchung. Er könnte sogar beim kommenden Match gegen den Kosovo übermorgen in Wien wieder auflaufen. Die Info des ÖFB.
16: Es gibt nichts zu meckern übers Wetter momentan. Das ist eine solide Sonne-Wolken-Mischung mit 16 Grad in Wels, 15 in St. Pölten und 17 in Wien. Und genau so geht's auch nachmittags weiter, dann mit höchstens 18 Grad. Das Wochenende, das wird richtig schön, alle beiden Tage mit ganz viel Sonnenschein und zwischendurch mal ein paar Wolken, aber die Sonne überwiegt ganz eindeutig bei Höchstwerten um die 21, 22 Grad.
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2: Freitagnachmittag, kurz nach 15 Uhr. Das heißt, es ist auch ein bisschen was los im Verkehr. Wir starten in Oberösterreich. A7 Richtung Linz. Zwischen der Industriezeile und dem Franzosenhausweg gibt es 10 Minuten Stau. Niederösterreich. Auf der S2 in Richtung Hirschstetten ist zwischen Angerer Straße und Rautenweg ein Unfall passiert. Die Unfallstelle ist aber schon geräumt und der Stau, der löst sich jetzt langsam auf. Wien. Üblicher Verdächtige, natürlich auf der A23. 10 Minuten verliert ihr da jeweils in Richtung Kagran, zwischen Favoriten und dem Knoten Prater und in Richtung Inzersdorf, zwischen Stadlau und dem Handelskai. Wir zählen auf eure Infos per WhatsApp 0664 820 2000.
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2: Willkommen im Freitagnachmittag. Die beste Zeit der Woche, wie ich finde. Das ganze Wochenende liegt euch noch zu Füßen. Alles ist noch möglich und ihr habt so viel Zeit. Herrlich. Ja, dann brauchen wir ja eigentlich nur mehr so einen Feel-Good-Song, oder? Hammer natürlich, wartet schon auf euch. Das ist Bananarama mit einem 80er.

0: muss ich mich direkt zusammenreißen, dass ich nicht mitsinge. Gute Zeiten, schlechte Zeiten, die Ur-Soap im RTL-Vorabend. Und der Herr, um den es geht, der hat damals nicht nur geschauspielert, sondern auch gesungen.
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0: Also ich glaube, viele von euch wissen jetzt schon, um wen es geht. Olli P. natürlich, der Sänger und Schauspieler, der schlüpft jetzt tatsächlich nach 27 Jahren Pause nochmal in seine alte Soap-Opera-Rolle, Ricky Machert. Und er hat Glück, dass das überhaupt möglich ist, muss man wirklich sagen, weil normalerweise sterben Serienaussteiger an einem höchst dramatischen Tod in solchen Serien. Da wäre es schwierig, den Charakter nochmal reinzuschreiben. Naja, böse Zungen würden jetzt vielleicht sagen, na, ist ihm das Geld ausgegangen, aber das sagen wir natürlich nicht. Die GZSZ-Fans freut's und davon gibt's ja auch noch einige. Und Fans von früher schauen vielleicht auch wieder mal rein.

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14: Kurz nach 15.30 Uhr, da schauen wir nochmal nach Oberösterreich. A7 Richtung Linz zwischen der Industriezeile und dem Franzosenhausweg. Da gibt es Stau, 10 Minuten dauert es länger. Viel los ist auch in Wien auf der A23. Da verliert ihr jeweils 10 Minuten einmal in Richtung Kagran zwischen Favoriten und dem Knoten Prater und in Richtung Inzersdorf zwischen Stadtlau und dem Handelskei. Ansonsten alles gut. Wir zählen auf eure Wins-Infos per WhatsApp.

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3: Im Studio Helene Feichtenhofer. Es gibt derzeit einen Run auf den Zivildienst. Heuer haben sich bislang schon 903 junge Männer mehr für den Zivildienst gemeldet als letztes Jahr um diese Zeit. Ein Grund könnte die Reform von Zivil- und Wehrdienst sein, die die Regierung vorhat. Der Wehrdienst soll um 3 Monate auf insgesamt 9 verlängert werden. Der Zivildienst soll vorerst bei 9 Monaten bleiben. Gibt es aber zu wenig Grundwehrdiener, soll er um 2 Monate verlängert werden. Finnische und schwedische Kampfjets haben über der Ostsee russische Flugzeuge abgefangen, berichtet die finnische Luftwaffe heute. Die skandinavischen Flieger sind aufgestiegen, nachdem ein russischer Verband aus einem Transportflugzeug und mehreren Kampfjets im internationalen Luftraum gesichtet wurden. Es war der erste gemeinsame Abfangeinsatz zwischen Finnland und Schweden. Fußball, da gibt's heute Entwarnung für ÖFB-Teamstürmer Michael Gregoritsch. Er dürfte sich da gestern im Spiel gegen Israel nicht gravierend verletzt haben, zeigt heute eine Untersuchung. Er könnte sogar beim kommenden Match gegen den Kosovo übermorgen in Wien wieder auflaufen. Die Info des ÖFB.
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Radio Arabella hier am Freitagnachmittag. Na, wie geht's euch? Sagt einmal, war heute schon so ein Hit in der Playlist, wo ihr euch extrem schwer getan habt, einfach weiterzuarbeiten? So einer, bei dem ihr am liebsten aufspringen würdet und mitviben wollt? Also ich hoffe mal, ja, ist also mindestens einer schon mit dabei, weil bald brauchen wir 700 Stück davon. Der Radio Arabella, Musikmarathon. 700 Happy Hits von euch gilt es zu finden. Ihr dürft entscheiden, was beim diesjährigen Musikmarathon gespielt wird. Und dazu braucht man natürlich eure Sprachnachrichten, ist eh klar. Einfach über WhatsApp an 0664 820 2000. Und wenn ihr jetzt sagt, ne, ich habe aber mehr als nur so einen Hit im Ärmel, bitte, überhaupt kein Problem, immer her damit, gerne mehr Hits wünschen. Anfang Oktober wird's dann ernst. Bin schon neugierig, was da so von euch kommt.

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12: Mit Helene Feichtenhofer. Mit den kühleren Temperaturen jetzt im Herbst geht auch wieder die Saison für Erkältungen los. Viele quälen, husten oder schnupfen oder sie liegen mit Fieber im Bett. Was gilt arbeitsrechtlich, wenn man krank ist, haben wir Arbeitsrechtlerin Verena Weilharter vom ÖGB gefragt.
13: Wenn man krank ist, ist es immer ratsam, sich ärztlich untersuchen zu lassen. Dieser Arztbesuch ist aber auch deswegen relevant, weil man eine Krankenstandsbestätigung vorlegen muss, sobald man wieder zurück im Dienst ist. Für wie viele Tage bzw. ab wann diese Krankenstandsbestätigung vorzulegen ist, hängt von dem üblichen im Betrieb ab. Meist sind es 3 Tage, oft aber auch schon ab dem ersten Tag.
12: Man muss dem Arbeitgeber aber nie sagen, woran man erkrankt ist, und er darf auch nicht vorschreiben, welchen Arzt man aufsuchen soll. Es gibt derzeit einen Run auf den Zivildienst. Heuer haben sich bislang schon 903 junge Männer mehr für den Zivildienst gemeldet als letztes Jahr um diese Zeit. Ein Grund könnte die Reform von Zivil- und Wehrdienst sein, die die Regierung vorhat. Der Wehrdienst soll um 3 Monate auf insgesamt 9 verlängert werden. Der Zivildienst soll vorerst bei 9 Monaten bleiben. Gibt es aber zu wenig Grundwehrdiener, soll er um 2 Monate verlängert werden. Die Stadt Salzburg will Google klagen. Es geht um Google Maps, das viele als Navi verwenden. Der Dienst berücksichtigt die Zufahrtsbeschränkungen in Salzburg nicht. Und immer wieder fahren dann Autofahrer deswegen falsch. Dabei habe die Stadt die Regelungen bei Google

0: allen anderen Kartenanbietern eingemeldet. Bei den anderen Kartenanbietern funktioniere auch alles, nur eben bei Google nicht, ärgert sich der Salzburger Bürgermeister Auinger. Die Zentrale Wahlkommission in Russland hat nun das Endergebnis der russischen Parlamentswahl vorgelegt. Demnach hat Putins Partei Geeintes Russland eine Dreiviertelmehrheit erreicht. Oppositionsparteien oder Kandidaten waren bei der Wahl keine zugelassen.
1: Es geht sich mal mehr, mal weniger Sonne aus momentan, mit 16 Grad in Linz, 16 in St. Pölten und 17 in Wien. Nachmittags tut sich nicht mehr wirklich viel, es geht mit so einem Mischmasch weiter, maximal geht es auf 18 Grad rauf. Und das Wochenende wird richtig schön, alle beiden Wochenendtage mit ganz viel Sonnenschein, ein bisschen Wind und ein paar Wolken mit Höchstwerten um die 21 bis 22 Grad.
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1: Kurz nach 16 Uhr, gerade ist ein bisschen was los. Wir starten in Niederösterreich. Da ist ein Unfall passiert auf der S6 Richtung Wien zwischen Maria Schutz und Glocknitz. Da ist der erste Fahrstreifen gesperrt. Bitte aufpassen. In Wien ist in der Breitenleerstraße im 22. Bezirk auch ein Unfall passiert. In beiden Richtungen geht es im Moment nur langsam voran. Und Stau gibt es auf der R23 in Richtung Kagran zwischen Favoriten und dem Knotenprater. Hier verliert ihr 10 Minuten. Wir zählen auf eure Infos per WhatsApp 0664 820 2000.
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1: Elisa Kahne hier, hallo. Ich habe gerade ein richtig süßes Eichhörnchen beobachtet vom Studiofenster. Das ist schon ganz fleißig am Vorratssammeln für die kalten Monate. Also ist so ein bisschen so wie wir Menschen. Wir schauen auch schon mal, dass wir vorsichtshalber ein bisschen einen Winterspeck drauf haben. Irgendwie sind wir alle gleich. Naja, ich hoffe, ihr habt einen schönen Freitagnachmittag. Hier geht's weiter mit einem 90er. Das ist

0: Ihr tut es am Handy, ihr tut es am Laptop, ihr tut es am Tablet und wir tun es alle andauernd. Irgendetwas googeln.
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2: Das habt ihr am häufigsten geklickt.
0: Und da gibt's mal wieder eine neue Studie, die euch interessiert.
3: Hallo.
4: Hallo.
5: Hallo, du bist die Andrea.
3: Hallo, ich bin die Anna.
6: Hallo, Daniela spricht.
7: Ja, hallo, schönen guten Tag.
0: Wie grüßt man sich in Österreich? Wenn es nach dieser einen großen neuen Studie geht, ist Hallo die gebräuchlichste Grußform. Finde ich fast ein bisschen schade, weil gerade in Österreich mit unseren vielen Dialekten, da hätten wir schon ein bisschen mehr zum Bieten. Zum Beispiel, also nicht Servus oder Grüß euch. Aber gut, wir entscheiden uns für das Hallo. Ist auch okay, wir schauen weiter. Das nächste Thema wird um diese Jahreszeit herum eigentlich jedes Jahr aufs Neue gegoogelt. Wann ist nochmal diese blöde Zeitumstellung? Es wird ebenso jedes Jahr darüber diskutiert, behalten wir es noch oder nicht. Spoiler, ja, bis 2031 bleibt sie uns auf jeden Fall noch erhalten und sie kommt Ende Oktober wieder. Was gerade auch sehr häufig gesucht wird, Vollmond. Vielleicht spürt sie schon was oder vielleicht spürt ihr, dass die anderen definitiv schon was spüren. Aber ihr habt recht, die nächste steht schon wieder an, also der nächste Vollmondnacht, nämlich morgen um Punkt Uhr 18:49 ist es soweit. Also falls das Schlafen jetzt momentan wieder ein bisschen schwerer wird, dann wisst ihr zumindest schon, wer der Übeltäter ist.

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17: 1 Minute nach 16:30 haben wir's und da schauen wir als erstes nach Niederösterreich. Auf der A4 Richtung Flughafen zwischen Fischerment und Flughafen Wien-Schwechat, da steht ein defektes Fahrzeug. Der Pannenstreifen und der erste Fahrstreifen sind beide gesperrt. Fahrt bitte vorsichtig in dem Bereich. Und in Wien gibt's einen Stau. 10 Minuten verliert ihr auf der A23 in Richtung Kagran zwischen Favoriten und dem Knoten Prater. Wir zählen auf eure Infos per WhatsApp 0664 820 2000.
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20: Im Studio Helene Feichtenhofer. Es gibt derzeit einen Run auf den Zivildienst. Heuer haben sich bislang schon 903 junge Männer mehr für den Zivildienst gemeldet als letztes Jahr um diese Zeit. Ein Grund könnte die Reform von Zivil- und Wehrdienst sein, die die Regierung vorhat. Der Wehrdienst soll um 3 Monate auf insgesamt 9 verlängert werden. Der Zivildienst soll vorerst bei 9 Monaten bleiben. Gibt es aber zu wenig Grundwehrdiener, soll er um 2 Monate verlängert werden. Finnische und schwedische Kampfjets haben über der Ostsee russische Flugzeuge abgefangen, berichtet die finnische Luftwaffe heute.

0: Die skandinavischen Flieger sind aufgestiegen, nachdem ein russischer Verband aus einem Transportflugzeug und mehreren Kampfjets im internationalen Luftraum gesichtet wurden. Es war der erste gemeinsame Abfangeinsatz zwischen Finnland und Schweden. Fußball, da gibt es heute Entwarnung für ÖFB-Teamstürmer Michael Gregoritsch. Er dürfte sich da gestern im Spiel gegen Israel nicht gravierend verletzt haben, zeigt heute eine Untersuchung. Er könnte sogar beim kommenden Match gegen den Kosovo übermorgen in Wien wieder auflaufen, die Info des ÖFB.
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1: Um 2 Star-Movie-Kinotickets spiele ich jetzt gleich mit der Dorina und sie ist auch schon dran. Servus, wie geht's dir?
2: Ja gut, die Sonne scheint, also geht's mir gut.
1: Sehr gut. Bist du gerade unterwegs oder wo erwische ich dich?
2: Nein, ich bin zu Hause, ich sitze im Garten.
1: Ah, sehr schön. Dorina, du bekommst 2 Fragen von mir mit jeweils 2 Antwortmöglichkeiten. Du musst bitte beide richtig beantworten, aber ich glaube, das schaffst du.
2: Okay, ich hoffe, ich
1: hoffe. Los geht's. Das Münchner Oktoberfest, das ist letzte Woche am Samstag gestartet. In diesem Jahr gibt's neue Regeln, was Social Media Content betrifft. Ab sofort dürfen A. Influencer dort keine Livestreams mehr machen oder B. Otto Normalverbraucher, also jemand wie du und ich, gar keine Fotos vom Fest mehr posten.
2: Boah.
1: Was glaubst du, macht mehr Sinn?
2: Ich sag A. Boah, das ist so schwierig. Ja, ich glaube, dass die erste ist, weil Fotos, also wir, dass wir gar keine Fotos mehr machen dürfen. Nein, ich glaube, es ist A.
1: Ja, das wäre wohl wirklich arg. Also das stimmt ja. Natürlich. A ist richtig, okay, Influencer super. Dürfen dort keine Livestreams mehr machen. Also prinzipiell ist kein Livestream mehr erlaubt. Super, die erste Hälfte schon geschafft. Frage Nummer 2. Bist du Celine Dion-Fan?
2: Oh, ja, jein. Also man kennt natürlich die Lieder und den Film, ja. Aber ja.
1: Na, vielleicht hast du ja mitbekommen, dass sie diese Woche ihr großes Bühnen-Comeback gefeiert hat. Wäre jetzt gut, wenn du es mitbekommen hättest. Ja. Dabei hat sie nämlich spontan mit Fans vor ihrem Hotel gesungen, einfach weil sie sich so gefreut hat, dass alles so gut gelaufen ist. Und jetzt wüsste ich gern von dir, ob das A. in Bratislava war oder B. in Paris. Celine Dion.
2: Boah. Na, sicher Paris.
1: Ja?
2: Paris.
1: Ja, ist richtig.
2: Jawohl, super.
1: Richtig, Dorina, du hast es geschafft.
2: Sehr gut, ich glaube, das kommt was vom Spiel, vom Fußball oder so, und hab mich voll vorbereitet.
1: Oh, wow. Hast du toll gemacht.
2: Super, herzlichen Dank. Ein schönes Wochenende.
1: Danke, wünsche ich dir auch.
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0: Der Medienmanager Gerhard Zeiler will neuer SPÖ-Chef werden und die Sozialdemokraten aus ihrem Tief holen. Das hat er heute offiziell gemacht. Für Meinungsforscher Wolfgang Bachmeier wäre Zeiler gar kein so schlechter Kandidat.
1: Also Gerhard Zeiler ist im Vergleich mit anderen Persönlichkeiten und Kandidaten, die in den letzten Monaten, um nicht zu sagen Jahren, schon gehandelt wurden, sicherlich der erfolgsträchtigste. Das ist gar keine Frage. Sein einziges wirklich wesentliches Handicap, das man kurzfristig beseitigt werden kann, ist die geringe Bekanntheit. In Österreich kennen ihn praktisch nur mehr die älteren Leute.
0: Immer wieder als SPÖ-Chef gehandelt wird auch Burgenlands Landeshauptmann Doskozil. Der spricht sich heute auch einmal mehr klar gegen Zeiler aus. In der SPÖ-Zentrale will man den Zeiler-Vorstoß bislang nicht kommentieren, verweist er bislang nur auf geltende Regeln. Wenn jemand gegen den aktuellen Vorsitzenden kandidieren wolle, müsse er das im Rahmen der vorgegebenen Statuten machen, etwa durch eine Abstimmung unter den Parteimitgliedern. René Schimanek, der frühere Büroleiter von FPÖ-Nationalratspräsident Rosenkranz, ist in Krems wegen unbefugten Besitzes von Sprengmitteln und Kriegsmaterial verurteilt worden. Zu 5 Monaten bedingt und einer Geldstrafe von 7.200 Euro. Das Urteil gilt bereits. Der Iran soll den USA einen neuen Vorschlag geschickt haben, um die Verhandlungen über ein mögliches Kriegsende wieder aufzunehmen, berichten mehrere Medien. Die Straße von Hormuz könnte schon nach 7 Tagen wieder geöffnet werden, wenn bestimmte Bedingungen erfüllt seien, heißt es aus Teheran. Welche Bedingungen das aber genau sind, lässt der Iran offen. Wien baut seine KI-Ampeln aus. 30 davon gibt es schon und in den nächsten Jahren sollen alle rund 200 Druckknopfampeln für Fußgänger und Radfahrer mit KI-Systemen ausgestattet werden. Die Ampel erkennt dann mit Hilfe von Sensoren und Kameras, wie viele Leute da gerade warten, wie viel auch wirklich über die Straße wollen und wie viel Zeit sie brauchen. Dabei werden auch Rollstühle oder Kinderwagen berücksichtigt. Die Ampel plant dann automatisch eine längere Grünphase ein.
2: 14 Grad aktuell in Freistadt, 18 in Krems und 17 in Wien. Dazu mal mehr, mal weniger Wolken. Tendenziell werden die Wolken in Richtung Abend aber mehr. Regen gibt es trotzdem keinen heute. Der Samstag und der Sonntag werden dafür richtig schön. Also falls ihr einen Ausflug geplant habt, super. Falls nicht, würde ich jetzt vielleicht noch schnell einen einplanen, weil es wird richtig schön. Und die Sonne, die heizt uns außerdem auf 22 Grad teilweise auf.
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2: Kurz nach 17 Uhr haben wir es. Wir schauen nach Niederösterreich. Auf der A4 Richtung Flughafen zwischen Fischerment und dem Flughafen Schwechat steht ein defektes Fahrzeug. Deshalb ist der Pannenstreifen und der erste Fahrstreifen momentan gesperrt. Bitte in dem Bereich vorsichtig fahren. Ansonsten sind uns keine Störungen gemeldet worden. Wir zählen auf eure Infos per WhatsApp 0664 820 2000.
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2: Es ist Freitagnachmittag, das Wochenende steht euch bevor, das Wetter wird super und es ist auch einiges los. Die Wiener Wiesn zum Beispiel, die läuft seit gestern. In Linz, da startet heute der Herbst-Urfahranermarkt oder ihr macht einfach so irgendeinen Ausflug. So oder so, dieses Wochenende, das kann nur mega werden. Gute Musik müsst halt noch her, ne? Ist aber kein Problem. Ich hätte ein 90er-Angebot. Das ist Cher. Wünsche euch einen schönen Freitagnachmittag.

Es hat alles mit einer Ausschreibung auf einer Pinnwand in einer Schule in Dublin begonnen. Und das genau vor 50 Jahren. Vier junge Burschen treffen sich, die Chemie stimmt und sie fangen an, gemeinsam Musik zu machen. Am Anfang mehr schlecht als recht, aber das bleibt nicht so.

U2 feiert Rundengeburtstag und was für einen. 50 Jahre machen die vier Iren jetzt schon gemeinsam Musik und an Aufhören kommt gar nicht in Frage, daran denkt niemand. Pünktlich zum Jubiläum gibt es jetzt auch einen neuen Song, bald auch ein neues Album und wer weiß, vielleicht gibt es ja auch bald darauf sogar die nächste Tour. Wir bleiben da auf jeden Fall dran für euch. Jetzt gibt es erstmal einen U2-Song aus 1984. In the name of love.

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22: 17.30 Uhr ist es ganz genau und da läuft alles gut auf den Straßen, so gefällt uns das. Wir zählen auf eure Infos per WhatsApp 066 4820 2000.
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24: Im Studio Helene Feichtenhofer. Es gibt derzeit einen Run auf den Zivildienst. Heuer haben sich bislang schon 903 junge Männer mehr für den Zivildienst gemeldet als letztes Jahr um diese Zeit. Ein Grund könnte die Reform von Zivil- und Wehrdienst sein, die die Regierung vorhat. Der Wehrdienst soll um 3 Monate auf insgesamt 9 verlängert werden. Der Zivildienst soll vorerst bei 9 Monaten bleiben. Gibt es aber zu wenig Grundwehrdiener, soll er um 2 Monate verlängert werden. Finnische und schwedische Kampfjets haben über der Ostsee russische Flugzeuge abgefangen, berichtet die finnische Luftwaffe heute. Die skandinavischen Flieger sind aufgestiegen, nachdem ein russischer Verband aus einem Transportflugzeug und mehreren Kampfjets im internationalen Luftraum gesichtet wurden. Es war der erste gemeinsame Abfangeinsatz zwischen Finnland und Schweden. Fußball, da gibt's heute Entwarnung für ÖFB-Teamstürmer Michael Gregoritsch. Er dürfte sich da gestern im Spiel gegen Israel nicht gravierend verletzt haben, zeigt heute eine Untersuchung. Er könnte sogar beim kommenden Match gegen den Kosovo übermorgen in Wien wieder auflaufen, die Info des ÖFB.
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0: Radio Arabella am Freitagnachmittag. Und bevor ihr ins Wochenende starten könnt, gibt es jetzt nochmal so eine schnelle Quizrunde zum Mitraten. Da herrscht halt so ein bisschen Nerd-Alarm, macht aber nichts, vielleicht hilft ihm das ja, den heutigen Kandidaten. Motivation ist auf jeden Fall einmal vorhanden.
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3: Marco aus Wien, du bist Harry Potter-Fan. Was ist denn dein Lieblingsspruch aus Harry Potter?
4: Bernhard, mein Lieblingsspruch, ich habe nur einen Zauberspruch und das ist Crucius. Das ist ein richtig starker Fluchzauberspruch. Der ist schon mächtig, der ist hart, sag ich dir. Also der ist cool.
3: Na servus. Dann machen wir jetzt vielleicht auch einen Spruch. Nur falsch ist richtig, ist sogar ein Spiel. 30 Sekunden lang jede Frage falsch beantworten.
4: Ja, gib mal, bin bereit.
3: Cool, ab jetzt. In welchem Land liegt die Stadt Zürich?
4: Wien.
3: Aus welchem Bundesland kommen die Kärntner Kasnudeln?
4: Aus der Steiermark.
3: Welcher Fluss fließt durch Ägypten, Nil oder

0: Stiel.
1: Ist die Erde eine Kugel oder eine Scheibe?
0: Also eine Scheibe.
1: Wie heißt das größte Volksfest der Welt in München?
0: Septemberfest.
1: Hat ein Klavier schwarze und weiße Tasten?
0: Nein, rote und blaue.
1: Oder eine Frage noch, was trägt man am Fuß, Socken oder Handschuhe?
0: Handschuhe.
1: Alles falsch, Marco!
0: Ja! Hast du gewonnen, oder?
1: Du hast jetzt gewonnen, ja?
0: Was habe ich gewonnen?
1: Ruhm und Ehre.
0: Ja! Gib mir uns alles!

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7: Mit Helene Feichtenhofer. Medienmanager Gerhard Zeiler will die SPÖ retten und neuer SPÖ-Chef werden. Das hat er heute offiziell gemacht. Allerdings will der aktuelle SPÖ-Boss Andreas Babler sein Amt nicht zurücklegen. Stürzen kann man Babler nur, wenn 10% der Mitglieder eine Direktwahl verlangen. Eine Demontage Bablers dürfte es aber nicht geben, glaubt Meinungsforscher Wolfgang Bachmeier.
8: Es wird sich da sicherlich eine gesichtswahrende Lösung finden lassen, wo auch Babler jetzt nicht weit abstürzt, sondern doch in entsprechender Position mit breiterer Wertschätzung und auch einer gewissen Bedeutung.
7: Babler wurde erst im März für 3 Jahre als SPÖ-Chef wiedergewählt. Im Kampf gegen Cyberbetrüger ist Polizisten aus Österreich und Deutschland jetzt ein wichtiger Schlag gelungen. Die Beamten haben in den vergangenen 3 Monaten fast 10.000 Rufnummern abgeschaltet, die Cyberkriminellen immer wieder genutzt haben. Sie haben auch weit mehr als 2.000 illegale Domains vom Netz genommen, über die die Täter versucht haben, Menschen zu täuschen und zu vermeintlich gewinnbringenden Investitionen zu überreden. Mit den kühleren Temperaturen jetzt im Herbst geht auch wieder die Saison für Erkältungen los. Viele quälen Husten oder Schnupfen oder sie liegen im Bett mit Fieber. Wenn man krank ist, dann unbedingt zum Arzt gehen, die Info des ÖGB. Nicht nur, um sich behandeln zu lassen, sondern auch, um dem Arbeitgeber eine Krankenstandsbestätigung vorlegen zu können. Man muss dem Arbeitgeber aber nie sagen, woran man erkrankt ist, und er darf auch nicht vorschreiben, welchen Arzt man aufsuchen soll. Formel 1, da hat sich Mercedes-Fahrer George Russell die Pole für den morgigen Grand Prix von Aserbaidschan geholt, vor Charles Leclerc im Ferrari und Oscar Piastri im McLaren. Der WM-führende Kimi Antonelli ist am Beginn des Qualifyings in die Wand gekracht und startet deswegen nur von Rang 16 aus ins Rennen.
9: 15 Grad aktuell in Vöcklabruck, 16 messen wir in Baden und 17 in Wien. Dass wir die Sonne heute nochmal sehen, das wird immer unwahrscheinlicher leider. Der Abend heute ist eher bewölkt, so auch die Nacht, und ab und zu kommt dann auch noch etwas Nebel dazu. Dafür wird das Wochenende umso schöner. Sowohl Samstag als auch Sonntag ist voller Sonnenschein mit ein paar harmlosen Wolken zwischendurch. Und es geht sogar auf um die 21 bis 22 Grad rauf.
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9: Kurz nach 18 Uhr, auf den Straßen ist alles gut, genauso wie es uns gefällt. Wir zählen auf eure Infos per WhatsApp 0664 820 2000.
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9: Elisa Kahner hier am Freitag, ja, Abend kann man schon fast sagen. Und da gibt es meistens 2 Lager. Die einen, die gerade vorm Spiegel stehen und vielleicht Lippenstift auftragen oder Parfum, weil sie heute noch weggehen. Und die anderen, die sich gerade überlegen, welche Jogginghose sie für den heutigen Serienmarathonabend anziehen wollen. Ja, mal ist es das eine, mal ist es das andere. Der nächste Song hier, der ist eher auf der entspannten Seite. Das ist Chris Rea mit einem 80er.

auf Radio Arabella. Die Arbeit ist in der Regel erledigt, Schule gibt's auch keine, Uni auch nicht und speziell am Abend ist man in so einer Dauerstimmung von Vorfreude auf die Wochenendpläne oder vielleicht sogar schon auf den heutigen Abend. Die Radio Arabella Party startet wieder. Der Kollege Mario Wellenberger übernimmt hier ab 19 Uhr und da mischt euch extra coole Freitagshits zusammen. Aber weil ich einfach immer viel zu neugierig bin, habe ich schon ein bisschen gestirlt für euch. Was ist denn da heute mit dabei?

Starting pretty strong mit Culture Club und einem 80er Kammer Chameleon ist mit dabei. Natürlich gibt's auch wieder einige lässige 90er Hits. Der hier kommt zum Beispiel auch vor. Der kommt aus Deutschland. Fantafia ist also mit dabei. Ihr hört schon, das wird richtig gut. Unbedingt dranbleiben. Und auch jetzt geht's stark weiter in der Playlist. Das ist Madness mit einem 80er.

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5: Es ist Punkt 6:30 und an für sich schaut es da überall ganz gut aus. Nur in Wien gibt es einen leichten Stau auf der A23 Richtung Kagran zwischen dem Knoten Inzersdorf und Favoriten. Plant ein paar Minuten mehr ein. Kommt gut und sicher an euer Ziel.
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6: Im Studio Helene Feichtenhofer. Medienmanager Gerhard Zeiler will die SPÖ retten und neuer SPÖ-Chef werden. Das hat er heute offiziell gemacht. Allerdings will der aktuelle SPÖ-Boss Andreas Babler sein Amt nicht zurücklegen. Stürzen kann man Babler nur, wenn 10% der Mitglieder eine Direktwahl verlangen. Babler wurde erst im März für 3 Jahre als SPÖ-Chef wiedergewählt. Im Kampf gegen Cyberbetrüger ist Polizisten aus Österreich und Deutschland jetzt ein wichtiger Schlag gelungen. Die Beamten haben in den vergangenen 3 Monaten fast 10.000 Rufnummern abgeschaltet, die Cyberkriminellen immer wieder genutzt haben. Sie haben auch weit mehr als 2.000 illegale Domains vom Netz genommen, über die Täter versucht haben, Menschen zu täuschen und zu vermeintlich gewinnbringenden Investitionen zu überreden. Formel 1, da hat sich Mercedes-Fahrer George Russell die Pole für den morgigen Grand Prix von Aserbaidschan geholt, vor Charles Leclerc im Ferrari und Oscar Piastri McLaren. Der WM-führende Kimi Antonelli ist am Beginn des Qualifyings in die Wand gekracht und startet deswegen nur von Rang 16 aus ins Rennen.
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0: Brad Pitt kommt wieder ins Kino und diesmal bekommt er nicht nur mit wilden Kerlen oder Bösewichten zu tun, sondern mit der Wildnis Alaskas. Hallo auf Radio Arabella, bekannt aus Fight Club 7 oder Ocean's 11, kämpft er jetzt Seite an Seite mit einem etwas ungewöhnlichen Partner ums Überleben.
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0: Brad Pitt ist im neuen Kinofilm Eiserne Wildnis – Heart of the Beast in Begleitung eines Militärhundes namens Odin gemeinsam unterwegs. Er spielt den Special Force Offizier James Belmont, der nach einem verheerenden Flugzeugabsturz tief in der Wildnis Alaskas strandet. Keine Straßen, keine Hilfe, dafür Eis, Kälte, Berge und jede Menge Gefahren. Und so wird Odin für James schnell zum wichtigsten Verbündeten. Die beiden müssen gemeinsam ums Überleben kämpfen und genau diese Verbindung zwischen dem Menschen und seinem Hund macht den Film dann auch nicht nur actionreich, sondern emotional. Der Kinofilm ist also eine Mischung aus Abenteuer, Action und Überlebenskampf mit Brad Pitt und einem ziemlich coolen Vierbeiner im Mittelpunkt. Seit diesem Donnerstag für euch im Kino.
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32: Im Studio Helene Feichtenhofer. Großer Rückruf bei VW. Es geht um über 2 Millionen Autos weltweit. In Österreich sind 95.000 Autos von diesem Rückruf betroffen. Eine Schraube bei der Lenkung könnte brechen und die Autos könnten sich dann nicht mehr lenken lassen. Betroffen sind die VW-Modelle Tiguan, Golf-Variant, Caddy und Golf, die zwischen dem 24. September 2013 und dem 1. Juli 2024 produziert wurden. Auch der Audi Q3 ist von diesem Rückruf betroffen. Kunden werden schriftlich verständigt und in die Servicebetriebe gebracht. gerufen. Urlaub in Österreich boomt heuer bislang.

0: Zeigen heute die neuesten Zahlen der Statistik Austria. Die Hoteliers registrieren heuer bislang 117,9 Millionen Nächtigungsbuchungen. Das sind um 1,5% mehr als noch letztes Jahr. Vor allem der Sommer ist heuer besonders gut gelaufen. Da haben die Touristiker 63,3 Millionen Nächtigungen zu Buche stehen, um 2,3% mehr. Fußball, da gibt's heute Entwarnung für ÖFB-Teamstürmer Michael Gregoritsch. Er dürfte sich da gestern im Spiel gegen Israel nicht gravierend verletzt haben, zeigt heute eine Untersuchung. Er könnte sogar beim kommenden Match gegen den Kosovo übermorgen in Wien wieder auflaufen, die Info des ÖFB.
1: Der Abend und die Nacht heute verlaufen überwiegend bewölkt. Ab und zu entsteht auch Nebel. Es bleibt aber trocken in der Nacht, bei Tiefstwerten zwischen 11 und 3 Grad. Das Wochenende, das wird dafür umso schöner, absolut goldener Herbst. Beide Wochenendtage sind geprägt von Sonnenschein mit ein paar Wolken zwischendurch. Und es wird wieder wärmer. 21 bis 22 Grad zeigt das Thermometer teilweise an. Ideales Ausflugswetter also.
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5: Hier geben sich die besten Sängerinnen und Sänger aller Zeiten das Mikrofon in die Hand. Freddie Mercury, Whitney Houston oder jetzt die Männer von Bon Jovi. Alle dabei die nächste halbe Stunde. Ich bin Mario Wellenberger. Willkommen bei der Arabella Party.

Ihr seid schon am Weg zu den Spätzeln oder feiert dann beim Fortgehen. Hier bei der Arabella Party gibt's die Anheizer-Hits dazu. Britney Spears, jetzt mit Crazy.

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mit guten Freunden und einem kühlen Bier rund ums Lagerfeuer sitzen und dann aufspringen und tanzen. Ungefähr danach klingt der nächste 90er-Hit hier in der Arabella Party. Der kommt von den Rednecks.

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4: Sie hören Antonio Vivaldis Der Herbst aus dem Werk Die vier Jahreszeiten. 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
11: Im Studio Helene Feichtenhofer. Um die Paketflut aus Drittländern wie China nach Europa einzudämmen, kommt ab November eine neue Bearbeitungsgebühr. Sie wird 2 Euro betragen, zeigt heute ein Dokument der Europäischen Kommission. Für die Zahlung sollen die Online-Plattformen wie Shein oder Temu zuständig sein und nicht der Kunde in Europa. Letztes Jahr haben die europäischen Zollämter rund 6 Millionen Pakete von Online-Händlern abgefertigt. 90% davon sind aus China gekommen. Es gibt derzeit einen Run auf den Zivildienst. Heuer haben sich bislang schon 903 junge Männer mehr für den Zivildienst gemeldet als letztes Jahr um diese Zeit. Ein Grund könnte die Reform von Zivil- und Wehrdienst sein, die die Regierung vorhat. Der Wehrdienst soll um 3 Monate auf insgesamt 9 verlängert werden. Der Zivildienst soll vorerst bei 9 Monaten bleiben. Gibt es aber zu wenig Grundwehrdiener, soll er um 2 Monate verlängert werden. Österreichs Pensionisten sind oft Couch-Potatoes, heißt, sie bewegen sich zu wenig. Nur rund ein Drittel ist ausreichend körperlich aktiv, um fit zu bleiben und Krankheiten vorzubeugen, zeigt eine Studie der MedUni Wien. Dabei wären mehr als 40% der Herzinfarkte durch ausreichend viel Bewegung zu verhindern, so die Wissenschaftler. Die internationale Empfehlung für ausreichend

0: Ausreichende körperliche Aktivität liegt bei mindestens 150 Minuten pro Woche.
1: Der Abend und die Nacht heute verlaufen überwiegend bewölkt. Ab und zu entsteht auch Nebel. Es bleibt aber trocken in der Nacht bei Tiefstwerten zwischen 11 und 3 Grad. Das Wochenende, das wird dafür umso schöner, absolut goldener Herbst. Beide Wochenendtage sind geprägt von Sonnenschein mit ein paar Wolken zwischendurch und es wird wieder wärmer. 21 bis 22 Grad zeigt das Thermometer teilweise an. Ideales Ausflugswetter also.
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5: Schon alle ready fürs Fortgehen? Ein bisschen Zeit habt's noch zum Zusammenrichten. Derweil richte ich euch den Soundtrack fürs Wochenende zusammen. Mario Wellenberger ist mein Name. Ihr hört die Arabella Party. Habt's einen schönen Freitagabend.

Ob ihr schon im Dirndl oder der Lederhosen seid und heute auf ein Oktoberfest geht, sind ja gerade sehr viele im Land, oder in eine Bar auf zwei Getränke mit Option auf mehr. Die Arabella Party hier läuft für alle. Euer Freitagabend jetzt mit 80er Kult von den Pointer Sisters.

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Ihr hört uns beim Spieleabend, beim Weg in die Disco oder am Weg in die Nachtschicht. Die Arabella Party ist da für alle. Steve Winwood jetzt.

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9: Im Studio Helene Feichtenhofer. Um die Paketflut aus Drittländern wie China nach Europa einzudämmen, kommt ab November eine neue Bearbeitungsgebühr. Sie wird 2 Euro betragen, zeigt heute ein Dokument der Europäischen Kommission. Für die Zahlung sollen die Online-Plattformen wie Shein oder Temu zuständig sein und nicht der Kunde in Europa. Letztes Jahr haben die europäischen Zollämter rund 6 Millionen Pakete von Online-Händlern abgefertigt. 90% davon sind aus China gekommen. Es gibt derzeit einen Run auf den Zivildienst. Heuer haben sich bislang schon 903 junge Männer mehr für den Zivildienst gemeldet als letztes Jahr um diese Zeit. Ein Grund könnte die Reform von Zivil- und Wehrdienst sein, die die Regierung vorhat. Der Wehrdienst soll um 3 Monate auf insgesamt 9 verlängert werden. Der Zivildienst soll vorerst bei 9 Monaten bleiben. Gibt's aber zu wenig Grundwehrdiener, soll er um 2 Monate verlängert werden. Österreichs Pensionisten sind oft Couch-Potatoes, heißt, sie bewegen sich zu wenig. Nur rund ein Drittel ist ausreichend körperlich aktiv, um fit zu bleiben und Krankheiten vorzubeugen, zeigt eine Studie der MedUni Wien. Dabei wären mehr als 40% der Herzinfarkte durch ausreichend viel Bewegung zu verhindern, so die Wissenschaftler. Die internationale Empfehlung für ausreichende körperliche Aktivität liegt bei mindestens 150 Minuten pro Woche.
10: Der Abend und die Nacht heute verlaufen überwiegend bewölkt. Ab und zu entsteht auch Nebel. Es bleibt aber trocken in der Nacht, bei Tiefstwerten zwischen 11 und 3 Grad. Das Wochenende, das wird dafür umso schöner, absolut goldener Herbst. Beide Wochenendtage sind geprägt von Sonnenschein mit ein paar Wolken zwischendurch. Und es wird wieder wärmer. 21 bis 22 Grad zeigt das Thermometer teilweise an. Ideales Ausflugswetter also.
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11: Jetzt mit einer hervorragenden Gelegenheit bei der Hausparty die Luftgitarre auszupacken. Aerosmith in der Arabella Party. Schönen Start ins Wochenende.

Manche von euch haben schon vor 30 Jahren Cola Rot zum Fortgehen getrunken und dabei den hier gehört. In der Disco Policy of Truth, Depeche Mode in der Arabella Party. Genauso gut wie vor 30 Jahren. Und das Cola Rot, bitte selber holen, das geht übers Radio ja nicht so gut.

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Nach dem Scatman drehen wir die Beats per Minute mal ein bisschen runter. Kurze Verschnaufpause in der Arabella Party. Braucht's auch immer. Wie bei einer Party, wenn man mal kurz rausgeht. Frische Luft schnappen. OMD jetzt mit Dreaming. Für euren Start ins Wochenende.

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11: Der Abend und die Nacht heute verlaufen überwiegend bewölkt. Ab und zu entsteht auch Nebel. Es bleibt aber trocken in der Nacht, bei Tiefstwerten zwischen 11 und 3 Grad. Das Wochenende, das wird dafür umso schöner, absolut goldener Herbst. Beide Wochenendtage sind geprägt von Sonnenschein mit ein paar Wolken zwischendurch und es wird wieder wärmer. 21 bis 22 Grad zeigt das Thermometer teilweise an. Ideales Ausflugswetter also.
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0: 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Der Abend und die Nacht heute verlaufen überwiegend bewölkt. Ab und zu entsteht auch Nebel. Es bleibt aber trocken in der Nacht, bei Tiefstwerten zwischen 11 und 3 Grad. Das Wochenende, das wird dafür umso schöner, absolut goldener Herbst. Beide Wochenendtage sind geprägt von Sonnenschein mit ein paar Wolken zwischendurch. Und es wird wieder wärmer. 21 bis 22 Grad zeigt das Thermometer teilweise an. Ideales Ausflugswetter also.
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